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0: Der startet die Tag rein mit dem Kanal 3 Wecker. Es ist noch früh und hey, eine stürmische Nacht hinter uns. Darum easy peasy noch mit dem Kanal 3 Klassiker von Billy Idol, Rebel Yell. Geht's noch in den nächsten 20 Minuten. Zusammen mit Leonie und ihrem Hit Simple Life, 17:30 haben wir.
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0: Das hat letzte Nacht stellenweise gekutet und schnell mögen tun. Jetzt ist aber fertig, es bleibt trocken. Fast den ganzen Tag über bis am Abend. Dann können es dann auch die ein oder andere Regengutsch und Gewitter noch mal geben. Bei den maximal 29 Grad. Jetzt haben wir um die 18 Grad.
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0: Jetzt geht es 1 Minute nach der halben 6 und ihr kommt ohne Verspätung ans Ziel. Passt aber auf die Tierchen auf, die am Morgen schon die Strasse überqueren.
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0: Müde, traurig. Und nicht wirklich befriedigt. So fühlen sich viele Shoot-Fans heute. Nach dem Ausscheiden von England an der WM gestern gegen Argentinien. Wir schauen nochmal zurück auf die Emotionen in gut 10 Minuten.
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0: 15 Minuten vor der 6 haben wir. Das ist der Kanal 3 Wecker am Donnerstagmorgen. Ich hoffe, ihr habt gut geschlafen. Es ist ein Stich zumindest ins Herz gewesen. Gestern um 11 Uhr am Abend.
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0: England verliert das Halbfinale gegen Argentinien in der Nachspielzeit mit 1-2. Und das, obwohl man ja, bis in die 85. Minute geführt hat. Bitter, seit 60 Jahren wartet man vom Königreich auf einen internationalen Pokal. Und auch für alle Schweizer Nazi-Fans ist es bitter, dass gerade ausgerechnet Argentinien gewinnt, wo man im Viertelfinale so dominiert hat. Und durch ja, sagen Sie jetzt mal, fragwürdige Schiri-Entscheidungen unter anderem verloren hat. Ah Mann, ganz ehrlich, ich bin traurig.
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0: Der Kanal 3 Wecker an diesem Donnerstagmorgen. Müde, nur knapp 2 Stunden Schlaf gehabt. Traurig, weil England draus ist an der WM. Wir brauchen Power. Geht's von Clock Clock und ihrem aktuellen Hit Born Again. Zusammen mit dem Kanal 3 Klassiker von Ugly Kid Show und Cats in a Cradle. Beide Songs schon in der nächsten halben Stunde. Jetzt haben wir 6. Die
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0: Die kommen von der Florina Joffer.
3: Zum Anfang der Sport shooten. Argentinien schlägt England im WM-Halbfinale mit 2:1. Damit steht Argentinien im WM-Finale. In der 55. Minute hat England das erste Goal gemacht. Die Argentinier haben in der 85. Minute ihr erstes Goal geschossen. Das zweite Mal in der zweiten Minute der Nachspielzeit. Argentinien spielt diesen Sonntag gegen Spanien um einen Weltmeistertitel. Einen Tag vorher am Samstag spielen England und Frankreich um einen Drittrang. Der Herdöpfel, Rüebli und anderen Pflanzen im Seeland geht es nicht so gut. Es ist nicht zu warm und viel zu trocken. Aber in gewissen Temperaturen hören sie aufwachsen und sie haben auch zu wenig Wasser, weil es schon lange nicht mehr geregnet hat. Die grossen Felder der Bäuerinnen und Bauern bewässern sind auch nicht immer möglich, sagt der Präsident der Landwirtschaftlichen Organisation Seeland, Martin Schlup.
4: Man kann natürlich mit Wässern schon begrenzen, aber man muss auch wissen, Wässer ist nicht billig, dass sie dann schnell pro Tag 500 Franken weg. Und dann kann man auch nicht überall wässern. Zum Beispiel auf dem Schöttberg, wir haben da keine Wasserbezugsmöglichkeiten. Da muss man sonst schauen, was man machen kann. Aber bei den Pflanzen kann man nicht viel machen. Da gibt es auch abwarten und hoffen, dass es endlich umkommt.
3: Damit sich die Situation in der Landwirtschaft wieder beruhigt, müsste es jetzt mehrere Tage am Stück regnen, so der Martin Schlup weiter. Kommt das nicht, droht im Seeland einen grösseren Ernteausfall. Die EU behaltet ihre Sanktionen zu russischem Öl bei, obwohl der Weltmarktpreis wegen dem Iran-Krieg steigt. In der EU gibt es eine Preisgrenze für Öl und europäische Unternehmen dürfen nicht über dieser Preisgrenze mit russischem Öl arbeiten. Die Preisobergrenze liegt immer deutlich unter dem russischen Ölpreis und sollte sich automatisch am Markt anpassen. Eigentlich würde die Preisobergrenze jetzt deutlich steigen. Die EU hat sich aber entschieden, sie noch eine Woche gleich zu behalten, nämlich bei rund 44 Dollar. Wenn die Preisgrenze jetzt steigen, wird Russland davon profitieren.
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0: Nach einer turbulenten und stürmischen Nacht ist es jetzt ruhig und der grösste Teil des Donnerstag trocken. Gegen Abend suchen könnten die ein oder andere Gewitterwolken um über Seeland fegen bei dem maximal 29 Grad heute. Jetzt haben wir noch um die 18 Grad.
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0: 3 Minuten nach der 6 haben wir jetzt und ihr kommt ohne Verspätung von A nach B. Gute und sichere Fahrt wünsche ich.
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0: Für alle Frühaufsteher gibt es ein Gudeli. In gut 10 Minuten. Zwei Kanal 3 Partyshift-Tickets. Es lohnt sich also auch mal ein bisschen früher aufzustehen als die anderen.
5: Ich habe gehört, da gibt es eine fette Party.
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0: 11 ab 6 haben wir jetzt, das ist der Kanal 3 Wecker an diesem frühen Donnerstagmorgen. Schön hat er eingeschaltet.
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0: Auch früh am Morgen aufstehen lohnt sich, nicht nur, weil man mehr vom Tag hat, sondern weil ihr jetzt etwas abräumen könnt. Und zwar 2 Tickets für das Kanal 3 Partyschiff am 15. August. Wie das gestern zum Beispiel Daniela geschafft hat.
2: Hey, das ist Salgahar. Hey, danke vielmals.
0: Sehr fest gern, Daniela.
2: Ja, das glaube ich wirklich fast nicht. Also ja, okay, ist gut. Am Morgen die Quiz und so, ich lasse die Huren gern. Ich tue es aber mir nicht raten, ich habe es noch nie probiert. Und jetzt denke ich, voilà, probier's. Voilà.
0: So viel kann passieren, wenn man einfach mal probiert.
2: Ja, genau.
0: Ja, ihr wollt auch, wie sie gewinnen. Dann jetzt einfach anrufen auf 032 322 2020. 032 322 2020. 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Und falls es nicht klappt, keine Angst. 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

0: hoffe, ihr seid guten Tag starten mit dem Kanal 3 Wecker. 18 Minuten nach der 6 haben wir jetzt. Guten Morgen.
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0: Es ist heiss die letzten Tage und auch heute. Und da ist immer die Diskussion, mal wieder in Kino gehen oder nicht? Donnerstag ist ja der Kinotag. Markus aus Studio, du spielst heute bei mir im Kanal 321 los. Wie bist du der Meinung bei so heissem Wetter? Geht man da gleich ins Kino?
2: Ich meine, das ist doch jedem überlassen. Wenn ein guter Film jetzt um diese Zeit läuft und du willst den schauen, dann musst du gehen. Klimatisiert in den meisten Kinos.
0: Wann bist du das letzte Mal im Kino gewesen? Was bist du schauen?
2: Jesus Gott, das kann ich so nicht sagen. Das ist Jahre her. Das Problem ist das, du hast heute Netflix, du hast heute Disney Channel daheim und Zeug und Sachen, oder?
0: Kann ich verstehen. Gut, wir spielen jetzt zusammen das Kanal 3, 2, 1 los. Da musst du mir einfach 3 Fragen richtig beantworten innerhalb von 30 Sekunden. Und wenn du das schaffst, dann gibt es für dich einen 50-Stutz-Gutschein für das Restaurant im Hotel Artists Bio.
2: Mach ich, wenn es möglich ist, ja. Kanal 3, 2, 1, los.
0: Eben Donnerstag Kinotag. Heute startet der neue Blockbuster von Christopher Nolan im Kino. Wie heisst er? Die Odyssee oder die Wüste?
2: Die Odyssee.
0: Richtig, erster Punkt. Wer ist überhaupt aktuell Weltmeister im Shooten? Titelverteidiger Spanien oder Argentinien?
2: Argentinien.
0: Richtig, zweiter Punkt. Azur.ch ist aktuell auf Seeland-Tournee. Wo sind sie diese Woche?
2: Brunnenplatz,
0: Spiel. Das ist auch richtig. Dritter Punkt, Markus. Ich würde sagen, abgegessen.
2: Ja, das mache ich doch gerne. Ja, ich habe dort
0: schon
2: geschaut und das sieht nicht schlecht aus.
0: Es
2: sieht gute Sachen. Du hast
0: Gordon
2: blöge hinter einer Schlätze. Ja. Es ist möglich. Das tun wir uns überraschen, was bei denen auf der Karte ist. Ja?
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0: Der Donnerstagmorgen mit dem Kanal 3 Wecker, wo wir in den nächsten 10 Minuten ein Power-Yoga reinfetzen. Einmal im Kopf, aber in Form von Musik. Dank dem aktuellen Hit von Khalid, Kaig und dem Griffin. Save my love. Aber auch die ruhigen Töne braucht es, um die innere Mitte zu finden. Oder irgendwie so. Geht's von der Birdie und ihrem Hit People Help the People. Dann geht es erst nach den News. Jetzt ist es 6:30.
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0: Kommen von der Florina Juffer.
2: Der US-Vizepräsident J.D. Vance kritisiert die amerikanische Regierung dafür, wie sie mit den Epstein-Files umgegangen sind. Der Jeffrey Epstein hat jahrelang einen Missbrauchsring betrieben. Besonders junge Frauen und Minderjährige sind dem zum Opfer gefallen. In den Akten dazu tauchen verschiedene Namen von Prominenten auf, unter anderem auch der US-Präsident Donald Trump. Der J.D. Vance hat im Podcast der Joe Rogan Experience gesagt, seine Regierung hat die Kommunikation mit diesen Akten komplett vermasselt. Das liegt aber nicht daran, dass sie etwas haben wollen verstecken, sondern dass die Leute falsche Sachen behauptet hätten. Die USA machen wieder mehr Druck auf den Iran mit Drohungen und Angriffen. Gestern haben sie zwei Angriffswellen gestartet und ein Schiff attackiert, das gegen die Blockade der iranischen Häfen verstoßen hat. Das, nachdem der US-Präsident Donald Trump gestern kurz versöhnlich getönt hat, der Iran habe einer inhaftierten US-Bürgerin erlaubt, das Land zu verlassen. Das hat Donald Trump auf Truth Social mitgeteilt und sich für die Geste bedankt. Das scheint jetzt wieder verflogen zu sein. Laut der amerikanischen Armee haben sie militärische Ziele im Iran angegriffen. Für unsere Sommerserie «Kanal 3 Nachtschichten» haben wir Dominik Feusi bei Ambulanz Bio begleitet. Er arbeitet schon seit 8 Jahren dort. Kein Tag ist gleich wie der andere und wenn Dominik Feusi seine 12-Stunden-Schicht anfängt, weiss er nicht, was alles auf ihn zukommt und was für Patientinnen und Patienten er wird transportieren in der Ambulanz. Und auch, was die Leute haben, die er behandelt. Als Rettungssanitäter sieht Dominik Feusi auch viele unschöne Sachen.
3: Ja, das ist manchmal nicht einmal das, was man sich vielleicht denkt. Das sind manchmal, also sind nicht zum Beispiel die schlimmen Bilder, die viele Leute das Gefühl haben, sondern oft eher emotionale Situationen, wenn man sieht, wie es den Angehörigen geht von den Patientinnen und Patienten. Oder Einsätze mit Kindern ist auch nicht ganz einfach.
2: Trotz all dem liebt er seinen Beruf, weil er eben so viel Abwechslung hätte. Und auch das unregelmässige Arbeiten macht ihm nichts aus. Im Gegenteil, es bringt auch seine Vorteile mit sich. 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
0: Ja, jetzt ist gerade ein Möbel vor dem Fenster durchgeflogen. Es ist eben schön, wenn die da zu Besuch kommen. Ja, der Donnerstag ist grösstenteils trocken. Heisst, erst gegen späteren Nachmittag, Abend suchen, kann es dann auch wieder ein paar Regentropfen geben wegen der Gewitterzellen. Achtung! Stellenweise kann es aber auch noch hageln und tun. Wie weiss der Gucker, wie Vorsicht ist einmal angesagt am Abend. Temperaturen noch schnell, maximal heute 29 Grad, jetzt 18 Grad.
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0: 3 Minuten nach der halben 7 und ich habe nichts zu vermelden von der Strasse. Gute und sichere Fahrt.
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0: Müde! Kaum geschlafen wegen dem Regen und dem WM-Halbfinalspiel. Also ja, nichts schon nicht, knapp 2 Stunden geneppt. Darum, jetzt holt ihr einen Kaffee. Für mich, am Mikro, Sven Müller. Gut sind Gang gekommen, kommt gut heute.
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1: Aufstehen mit dem Kanal 3 Wecker am Donnerstagmorgen. 19 Minuten vor der 7. haben wir jetzt.
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1: Was haben wir Menschen und Herdöpfle gemeinsam? Ab Temperatur über 30 Grad ist es draussen einfach zu heiß und sie wechseln in Energiesparmodus. Aber nicht nur der Herdöpfel geht es bei der aktuellen Hitzewelle.

0: Frauen nicht mehr so gut, sondern der Landwirtschaft allgemein. Vanya Di Nicola aus der Kanal 3 Redaktion berichtet.
1: Seit mehreren Wochen ist das Thermometer am Tag selten mal unter 30 Grad geblieben. Und Regen hat es letzte auch nur wenig bis gar keinen mehr gegeben. So heiß und trocken ist es das letzte Mal vor über 20 Jahren gewesen, sagt Martin Schlub, Präsident der landwirtschaftlichen Organisation Seeland.
2: Ich bin jetzt bald 40 Jahre, also so trocken kann ich mich nicht besinnen. Wir hatten 2003 trocken, aber heute ist es trockener als 2003, sage ich.
1: Und das setzt der Natur und vor allem der Landwirtschaft ordentlich zu. So fest, dass die Bauern jetzt schon mit dem Ernteausfall rechnen.
2: Ja, das ist nicht nur möglich, das ist schon klar eigentlich. Bei Futter sage ich mal, dass da redet man dann sicher von einem Viertel oder Drittel. Aber wenn es jetzt kommt, kann regnen, dass ich schäde die sie mal. Also höchster Träg, das ist, dann werden wir weiter fern sein von guter Träg.
1: Wir können die Felder zwar bewässern, sagt Martin Schlub weiters. Das ist aber aufwendig und kann für die Bauern auch schnell mal ins Geld gehen. Und auch wenn man zum Beispiel Herdöpfel könnte bewässern könnte, würden die nicht mehr wachsen wegen der Temperaturen. Dieses Jahr gibt es also den kleineren und auch weniger Herdöpfel aus der Region, sagt auch Hans Möri von der Herdöpfel- und Gemüsebautechnik zu Aarberg. Chips kann man aus denen aber den Gang noch machen.
3: Die werden schon schauen, dass man die Herdöpfel hat, was vielleicht wird sein, dass die Grösse der Chips vielleicht ein bisschen kleiner ist, vielleicht die Qualität ein bisschen anders. Die Industrie muss wahrscheinlich die Herdöpfel brauchen, die sie andere Jahre nicht würde brauchen.
1: Die Landwirtinnen und Landwirte im Seeland hoffen jetzt, dass es gerade ein paar Tage am Stück mal richtig kommt zu regnen. Erst dann wird sich die Lage um ein bisschen beruhigen.
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0: 1, 2, 3, 4, 5, 6, 7, 8, 9 Minuten vor der 7. haben wir jetzt. Das ist der Kanal 3 Wecker, der eingeschaltet hat am Donnerstagmorgen. Gut, sie gehen kommen.
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0: Das hat mögen rebeln gestern Abend und auch in der Nacht auf heute. Und zum Teil blitzt, als gäbe es kein Ende mehr. Sarina Leuthold von Meteotest Bern. Was dürfen wir heute für Wetter erwarten?
2: Heute ist es grundsätzlich recht sonnig und tagsüber eigentlich meistens auch trocken. Die Temperaturen sind dann um die 30 Grad am Nachmittag, ist also noch mal sehr warm. Aber seit der zweiten Nachmittagshälfte und gegen früh nach oben da werden die Wochen wieder doch deutlich zahlreicher und von West her kommen dann wieder Gewitter auf. Und auch diese Gewitter können recht kräftig sein. Es kann Starkregen geben, es kann Hagel geben. Und auch Sturmböse möglich. Das zieht sich dann erst so ein bisschen die Nacht auf den Freitag hin. Also da wird dann noch mal einiges los sein heute Morgen und in der Nacht auf morgen.
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0: hoffe, ihr seid gut in diesen Tag hineingestartet mit dem Kanal 3 Wecker und einfach guter Musik. Geht selbstverständlich auch in der nächsten Halbstunde dank dem Kanal 3 Klassiker von Queen zusammen mit dem David Bowie. Startet die neue Stunde, macht aber die Ostschweizerin Noemi Besa mit ihrem aktuellen Hit «Hear Me». Siebte haben wir jetzt.
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0: Die kommen von der Florina Jofer.
3: Zum Anfang der Sportschutte. Argentinien schlägt England im WM-Halbfinale mit 2:1. Damit steht Argentinien im WM-Finale. In der 55. Minute hat England das erste Goal gemacht. Die Argentinier haben bei der 85. Minute ihr erstes Goal geschossen. Das zweite Mal in der zweiten Minute von Nachspielzeit. Argentinien spielt diesen Sonntag gegen Spanien um einen Weltmeistertitel. Einen Tag vorher am Samstag spielen England und Frankreich um einen dritten Rang. Der Herde von Rüebli und anderen Pflanzen im Seeland geht es nicht so gut. Es ist nicht zu warm und viel zu trocken. Aber eine gewisse Temperatur hören sie aufwachsen und sie haben auch zu wenig Wasser dafür, weil es schon lange nicht mehr geregnet hat. Und die grossen Felder der Bäuerinnen und Bauern bewässern sind gar nicht immer möglich, sagt der Präsident der Landwirtschaftlichen Organisation Seeland, Martin Schlup.
4: Man kann natürlich mit Wässern schon begrenzen, aber man muss auch wissen, Wässer ist nicht billig. Das ist schnell pro Tag 500 Franken weg. Und dann kann man auch nicht überall Wasser, jetzt zum Beispiel auf dem Schöttberg, wir haben da keine Wasserbezugsmöglichkeiten. Da muss man sonst schauen, was man machen kann, aber bei den Pflanzen kann man nicht viel machen. Da gibt es eigentlich abwarten und hoffen, dass es endlich umkommt.
3: Damit sich die Situation in der Landwirtschaft wieder beruhigt, müsste es jetzt mehrere Tage am Stück regnen, so der Martin Schlup weiter. Kommt das nicht, droht im Seeland einen grösseren Ernteausfall. Die EU behaltet ihre Sanktionen zu russischem Öl bei, obwohl der Weltmarktpreis wegen dem Iran-Krieg steigt. In der EU gibt es eine Preisgrenze für Öl. Europäische Unternehmen dürfen nicht über dieser Preisgrenze mit russischem Öl arbeiten. Die Preisobergrenze liegt immer deutlich unter dem russischen Ölpreis und passt sich automatisch am Markt an. Eigentlich würde die Preisobergrenze jetzt deutlich steigen. Die EU hat sich aber entschieden, sie noch eine Woche gleich zu behalten, nämlich bei rund 44 Dollar. Wenn die Preisgrenze jetzt wird steigen, wird Russland davon profitieren.
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0: Angenehme 18 Grad sind im Moment zu Biel, zu Grenz und auch zu Macklingen. Gibt auf einen Nachmittag maximal 30 Grad. Ja, es wird üppig und warm, aber es sollte trocken sein bis in Donnerstagabend. Dann kommen dann auch wieder ein paar Gewitterzellen in Zeeland, wo dann auch teils stark Regen und Hagel mit sich bringt.
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0: 3 Minuten nach der 7. und ihr habt freie Fahrt. Ohne Verspätung durchs Kanal 3 Land kommt ihr eben zu Sorge.
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0: Ja, wenn es so weitergewittert die nächsten Tage, dann hüihopp. Ab ins Kino startet laut vielen Filmexperten der Film vom Jahr 2026. Die Odyssee, um was es geht und welche Kritiken jetzt schon hageln, in 10 Minuten, dann wissen wir es.
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1: Kanal 3 Wecker am Donnerstagmorgen zum Ready machen, 11 ab 7 Heimer. Guten Morgen. Riesen mit einem Auge, gefürchtige Seeungeheuer, epische Schlachten. Wenn das nicht Stoff für einen Hollywood-Streifen ist.
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1: Die Odyssee vom Star-Regisseur Christopher Nolan ist möglicherweise der Sommer-Blockbuster 2026. Aber jetzt läuft er in den Kinos. Sandro Meli aus dem Kanal 3-Team.
3: Die Odyssee erzählt die Geschichte vom griechischen Held Odysseus. Der kämpft im legendären Krieg von Troja und hat dort die Idee für das XXL-Holzross, wo sich die Soldaten drin verstecken. Nach dem Krieg will er zurück in seine Heimat, irrt aber 10 Jahre auf dem Mittelmeer herum. Und auf diesem Höllentrip verteidigt er sein Leben gegen überirdische Wesen, böse Kreaturen vor griechischer Mythologie.
1: Ja, das ist definitiv Stoff für einen ganz grossen Film. Ist Odyssee das auch?
3: Tendenziell ja. Diverse, die wir schon gesehen haben, sagen, der Film sei episch, spannend und spiele auch in der Liga der ganz grossen Monumentalfilme, also so Liga Gladiator oder Ben Hur. Kritik hat es im Vorfeld vor allem gegeben, besonders wegen der Besetzung. Der Film der kommt ziemlich amerikanisch rüber, mit all diesen Hollywood-Stars, unter anderem Matt Damon oder der Anne Hathaway, und er wirke darum zu wenig griechisch.
1: Ja, du, Sandra, selber bist ja seit Wochen darauf im Warten auf diesen Film und sagst zu 100%, dass du ihn schauen.
3: Unbedingt, weil ich liebe die griechische Mythologie schon seit meiner Jugend. Ich hatte also ein Game, das man mit solchen Kreaturen spielen konnte. Und was die Griechen da für Geschichten um Götter, Helden, mystische Wesen erfunden haben, und das vor 2-3'000 Jahren, ich finde es einfach grossartig. Ein bisschen Bammel habe ich aber nur vor der Länge des Films. Der geht knapp 3 Stunden. Das ist dann auch episch.
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0: 17 Minuten nach der 7. haben wir jetzt schon. Das ist der Kanal 3 Wecker am Donnerstagmorgen.
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0: Es hat rebeln gestern Abend und auch in der Nacht auf heute. Und zum Teil blitzt, als gäbe es kein Sende mehr. Sarina Leuthold von Mediatest Bern. Was dürfen wir heute für Wetter erwarten?
2: Heute ist es grundsätzlich recht sonnig und tagsüber eigentlich meistens auch trocken. Die Temperaturen sind um die 30 Grad am Nachmittag, ist also noch mal sehr warm. Aber seit der zweiten Nachmittagshälfte und gegen frühen Abend werden die Wochen wieder doch deutlich zahlreicher und von daher kommen hier wieder Gewitter auf. Und auch diese Gewitter können recht kräftig sein. Es kann stark regnen, es kann Hagel geben. Und auch Sturmböse möglich, das zieht sich dann erst so ein bisschen die Nacht auf den Freitag hin. Also da wird dann noch mal einiges los sein heute Morgen und in der Nacht auf morgen.
0: Und wie geht es dann irgend morgen am Freitag weiter?
2: Der Freitag ist dann eher ein wechselhafter Kandidat. Es ist den ganzen Tag wechselnd bewölkt. Zwischendurch mal ein paar trocknige und sonnige Phasen geben, aber immer auch wieder hat es Wochen rum. Immer auch wieder muss man mit Regengüssen und Gewitter rechnen. Die können zum Teil wieder kräftig sein. Der Wind frischt auf und die Temperatur geht doch dann deutlich zurück. Die Höchstwerte sind um die 25 Grad.
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0: Kanal 3 Wecker an diesem schönen Donnerstagmorgen. Jetzt haben wir gleich... schnell da auf die Uhr schauen. Meine Augen, auch nicht mehr so die jüngsten. 8 Minuten noch, dann ist es 7:30. So.
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0: Fast einer der wichtigsten Jobs in der ganzen Schweiz. Bei der Ambulanz bügeln. Aber wie sieht es eigentlich aus, so ein Arbeitstag, wenn man eben bei der Ambulanz ist? Und wie sieht der Prozess aus ab dem Anruf aufs 144, bis die Rettungskräfte vor Ort ist? Für unsere Sommerserie Kanal 3 Nachtschichten ist Laura Haller aus der Redaktion bei der Ambulanz Biugen vorbeischauen.
2: Das Geräusch hat sicher jeder von uns schon mal gehört. Die Sirene vor Ambulanz. Ob ein Unfall, ein gebrochenes Bein oder ein Herzinfarkt. Die Ambulanz Bio rückt bei ganz vielen Fällen aus. Der Dominik Feusi arbeitet schon seit 8 Jahren bei Ambulanz Bio. Kein Tag ist gleich wie der andere.
3: Also es fängt eigentlich an mit einer Alarmmeldung, die wir über unser iPhone reinbekommen, wo wir mal die ersten Informationen sehen können. Dann steigen wir ins Fahrzeug ein und fahren los auf der Anfahrt. Werden auch schon erste Sachen austauscht, wie genau, dass wir jemanden vorgehen wollen, strategische Möglichkeiten diskutiert, bis wir dann auf den Einsatzort ankommen.
2: Heute hat er am 7. am Abend angefangen. Seine Schicht geht 12 Stunden. So ein regelmässiges Arbeiten macht ihm aber nichts aus. Das Schönste an seinem Beruf findet er...
3: Die Abwechslung. Es ist kein Tag so wie der andere. Ich weiss am Morgen oder am Abend, wenn ich auf die Schicht komme, nie, was passiert. Das ist wirklich für mich das Attraktivste an diesem Beruf. Und andererseits aber auch eigentlich die Zusammenarbeit mit verschiedensten Menschen, verschiedensten Kulturen und auch unterschiedlichen Sprachen.
2: Der Beruf als Rettungssanitäter bringt aber auch viele Herausforderungen mit sich.
3: Wie man sich das so vorstellen kann, bietet der Beruf in gewissen Momenten auch schwierige Situationen. Und dort ist es wichtig, dass man daheim oder in der Freizeit einen guten Ausgleich hat und auch im Team sich gut untereinander absprechen kann.
2: Und diesen Ausgleich hat der Dominik Feusi. Trotz dem strengen Beruf liebt er seinen Job. Der Alltag bei der Ambulanz sei aber nicht immer so actionreich, wie sie in den Filmen dargestellt wird. Es gäbe auch viele ruhige Momente, so der Dominik Feusi weiters. Der Zusammenhalt im Team sei sehr wichtig und da haben sie ein gutes Verhältnis untereinander. Nach seiner 12-Stunden-Schicht hat der Dominik Feusi am Morgen um 7 Uhr Feierabend.
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0: Unterwegs an diesem Donnerstagmorgen mit dem Kanal 3 Wecker und den Imagine Dragons. Bad Liar, ihren Hit hören wir noch in der nächsten Halbstunde. Und der aktuelle Hit von Jennifer Lopez weckt uns so richtig auf. Save Me Tonight heisst der hier. Halb acht haben wir.
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0: Von der Florina Joffer.
3: Der US-Vizepräsident J.D. Vance kritisiert die amerikanische Regierung dafür, wie sie mit den Epstein-Files umgegangen sind. Der Jeffrey Epstein hat jahrelang einen Missbrauchsring betrieben. Besonders junge Frauen und Minderjährige sind dem zum Opfer gefallen. In den Akten dazu tauchen verschiedene Namen von Prominenten auf, unter anderem auch der US-Präsident Donald Trump. Der J.D. Vance hat im Podcast «The Joe Rogan Experience» gesagt, seine Regierung habe die Kommunikation mit diesen Akten komplett vermasselt. Das liege aber nicht daran, dass sie etwas verstecken, sondern dass Leute falsche Sachen behauptet hätten. Die USA machen wieder mehr Druck auf den Iran mit Drohungen und Angriffen. Gestern haben sie zwei Angriffswellen gestartet und ein Schiff attackiert, das gegen die Blockade der iranischen Häfen verstoßen hat. Das, nachdem der US-Präsident Donald Trump gestern kurz versöhnlich getönt hat. Der Iran hat gar inhaftierten US-Bürgerinnen erlaubt, das Land zu verlassen. Das hat Donald Trump auf Truth Social mitteilt und sich für die Geste bedankt. Das scheint jetzt wieder verflogen zu sein. Laut der amerikanischen Armee haben sie militärische Ziele im Iran angegriffen. Für unsere Sommerserie «Kanal 3 Nachtschicht» haben wir Dominik Feusi bei Ambulanz Bio begleitet. Er arbeitet schon seit 8 Jahren dort. Kein Tag ist gleich wie der andere und wenn Dominik Feusi seine 12-Stunden-Schicht anfängt, weiss er nicht, was alles auf ihn zukommt und was für Patientinnen und Patienten er wird transportieren in der Ambulanz. Und auch, was die Leute haben, die er behandelt. Als Rettungssanitäter sieht Dominik Feusi auch viele unschöne Sachen.
4: Ja, das ist manchmal nicht einmal das, was man sich vielleicht denkt. Das sind manchmal, also sind nicht zum Beispiel die schlimmen Bilder, die viele Leute das Gefühl haben, sondern oft eher emotionale Situationen, wenn man sieht, wie es den Angehörigen geht von den Patientinnen und Patienten. Oder Einsätze mit Kindern ist auch nicht ganz einfach.
3: Trotz all dem liebt er seinen Beruf, weil er eben so viel Abwechslung hat. Und auch so unregelmässige Arbeiten mache ich ihm nichts aus. Im Gegenteil, es bringt ja auch seine Vorteile mit sich. Mehr von Dominik Feusi und seinem Beruf bei Ambulanz zu Bio gehört er im Beitrag zu unserer Sommerserie kurz nach den halben Zähnen.
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0: Ja, der heutige Donnerstag der ist grösstenteils trocken. Gegen späteren Nachmittag Abend suchen. Ist aber dann fertig lustig. Da kommen dann die Gewitterzellen um. Salü sagen im Seeland. Heisst, es wird wieder nass, stellenweise kannst du ja recht zügig runterlassen und auch Hagel ist möglich. Darum am besten das Auto in eine Garage hineinstellen oder schauen, dass es sicher gedeckt ist. Aktuell Temperaturen zu Bio schöpfen und auch zu Macklingen so um die 18 Grad. Maximal gibt es heute 30 Grad, heisst es wird wieder so richtig tüppig.
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0: 4 Minuten nach der halben Nacht haben wir jetzt. Und ja, man merkt einfach, dass Sommerferien sind, auch auf der Straße. Es ist viel weniger los. Heisst auch aktuell, müsst ihr nie anstehen. Kommt super tiptop ans Ziel.
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0: Ja, das ist der Donnerstag Morgen, 16. Juli, hier beim Kanal 3 Wecker. Und ich wünsche euch gute Gänge und mal ein bisschen ruhiger nehmen alles. Sie haben Ferienzeiten, vielleicht weniger im Büro, vielleicht der Chef, der nicht da ist. Schaut ihr auch nicht gerne über die Schulter. Am Mikrofon ist Sven Müller.
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0: 41 oder einfach gesagt 19 Minuten noch, dann ist es 8. Das ist der Kanal 3 Wecker an dem Donnerstagmorgen, 16. Juli. Hoffe, ihr habt eine Gebige.
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1: Es ist heiss die letzten Tage und auch heute. Und da ist immer die Diskussion, mal wieder ins Kino gehen oder nicht? Donnerstag ist ja der Kinotag. Markus aus Studio, du spielst heute bei mir im Kanal 321 los. Wie bist du der Meinung bei so heissem Wetter? Geht man da gleich ins Kino?
2: Oh, du, ich meine, das ist jedem überlassen. Wenn ein guter Film jetzt um diese Zeit läuft und du willst den schauen, dann musst du gehen. Klimatisiert in den meisten Kinos.
1: Wann bist du das letzte Mal im Kino gewesen? Was bist du da schauen?
2: Jesus Gott, das kann ich so nicht sagen. Das ist Jahre her. Das Problem ist das, du hast heute Netflix, du hast heute Disney Channel daheim und Zeug und Sachen, oder?
1: Kann ich verstehen. Gut, wir spielen jetzt zusammen das Kanal 321 los. Da musst du mir einfach drei Fragen richtig beantworten innerhalb von 30 Sekunden. 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
2: Mache ich, wenn es möglich ist, ja. 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
1: Eben Donnerstag, Kinotag. Heute startet der neue Blockbuster von Christopher Nolan im Kino. Wie heisst er? Die Odyssee oder die Wüste?
2: Die Odyssee.
1: Richtig, erster Punkt. Wer ist überhaupt aktuell ein Weltmeister im Shooten? Titelverteidiger Spanien oder Argentinien?
2: Argentinien.
1: Richtig, zweiter Punkt. Azur.ch ist aktuell auf Seeland-Tournee. Wo sind sie diese Woche?
2: Brunnenplatz,
1: Spiel. Das ist auch richtig, dritter Punkt. Markus, ich würde sagen, abgegessen.
2: Ja, das mache ich doch gerne. Ja, ich habe dort so geschaut einmal und das sieht nicht schlecht aus. Es hat dort gute Sachen.
1: Was geht um Blöge hinter den Schlätzen?
2: Es ist möglich. Das tun wir uns dann überraschen, was da dann auf der Karte ist. Ja?
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Ja, richtig viel Pfeffer hat der Morgen da beim Kanal 3 Wecker drin. Dank der Jennifer Lopez und Save Me Tonight. So ein richtig, richtig nice Party-Track. Aber jetzt, heute schnell wieder schnell ein bisschen durchschnaufen, runterfahren und ein bisschen ruhiger nehmen. Zum Hit von Imagine Dragons, Bad Liar. Wir haben jetzt 13 Minuten vor der Nacht.

0: Kanal 3 Wecker am Donnerstagmorgen, 16. Juli. Ich hoffe, ihr habt gut und genug gepauset. 9 vor 8 haben wir. Sali zusammen. Es war ein Stich mit deinem Herz gewesen, gestern um die 11.
1: Messi, Tor! Argentinien! Lautaro Martinez!
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0: England verliert gegen Argentinien im Halbfinale mit 1-2.
2: Das gibt's zu reden.
0: Ja, und das, obwohl die Engländer bis in die 85. Minute, also 5 Minuten vor Schluss, noch 1-0 geführt haben. Es war ein hässiges Spiel mit vielen Fouls, hauptsächlich von der Seite Argentinien. Darum war auch der Engländer Jude Bellingham geladen nach dem Abpfiff und hat an einem argentinischen Spieler einfach noch schnell einen auf den Hinterkopf getatscht. Ach, Judy.
2: Das kommt als nächstes.
0: Noch zwei Spiele gibt es an dieser WM. Am Samstag spielen wir Platz 3 zwischen Frankreich und England.
3: Good morning, Glenn!
0: Ja, und dann noch das Grossfinale Argentinien gegen Spanien am Sonntagabend. Können die Südamerikaner ihren WM-Titel verteidigen oder holt sich Spanien den Goldpokal? Es bleibt spannend.
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0: So, fertig um eine Müdigkeit auf die Seite tun und sich anmelden an diesem Donnerstag. Und laut mitsingen mit dem Kanal 3 Klassiker von Mr. Big. Den gibt es in den nächsten 10 Minuten. Zuerst hören wir aber den Hit vom Kamerad I Believe, der geht als erstes nach den News. Jetzt ist es 8.
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0: Mit der Florina Joffer.
2: Zum Anfang der Sportschutte. Argentinien schlägt England im WM-Halbfinal mit 2-1. Damit steht Argentinien im WM-Final. In der 55. Minute hat England das erste Goal gemacht. Die Argentinier haben in der 85. Minute ihr erstes Goal geschossen. Das zweite in der 2. Minute von Nachspielzeit. Argentinien spielt diesen Sonntag gegen Spanien um einen Weltmeistertitel. Einen Tag vorher am Samstag spielen England und Frankreich um einen dritten Rang. Der Herdöpfel, Rüebli und anderen Pflanzen im Seeland geht es nicht so gut. Es ist nicht zu warm und viel zu trocken. Aber eine gewisse Temperatur hören sie aufwachsen und es fehlt auch das Wasser dafür, weil es schon lange nicht mehr geregnet hat. Und die grossen Felder der Bäuerinnen und Bauern bewässern sind auch nicht immer möglich, sagt der Präsident der Landwirtschaftlichen Organisation Seeland, Martin Schlup.
3: Man kann natürlich mit Wasser schon begrenzen, aber man muss auch wissen, Wasser ist nicht billig. Das ist schnell pro Tag 500 Franken weg. Und er kann auch nicht überall wässern. Jetzt zum Beispiel auf dem Schöttberg, wir haben da keine Wasserbezugsmöglichkeiten. Da muss man sonst schauen, was man machen kann. Aber bei den Pflanzen kann man nicht viel machen. Da gibt es abwarten und hoffen, dass es endlich umkommt.
2: Damit sich die Situation in der Landwirtschaft wieder beruhigt, müssen es jetzt mehrere Tage am Stück regnen, so der Martin Schlup weiter. Kommt das nicht, droht im Seeland ein grösserer Ernteausfall. Die EU behaltet ihre Sanktionen zu russischem Öl bei, obwohl die Weltmarktpreise wegen dem Iran-Krieg steigen. In der EU gibt es eine Preisgrenze für Öl und europäische Unternehmen dürfen nicht über dieser Preisgrenze mit russischem Öl arbeiten. Die Preisobergrenze liegt immer deutlich unter dem russischen Ölpreis und passt sich automatisch am Markt an. Eigentlich würde die Preisobergrenze jetzt deutlich steigen. Die EU hat sich aber entschieden, sie noch eine Woche gleich zu behalten, nämlich bei rund 44 Dollar. Wenn die Preisgrenze jetzt steigen würde, würde Russland davon profitieren.
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0: Aktuell haben wir das Biel, so das Latterigen und auch das Twann 19 Grad. Der Donnerstag, der sollte bis und mit so früh Abend trocken sein und bleiben näher. Achtung, kommen dann wieder die Gewitterzellen in Zeeland, die dann recht viel Regen mit sich bringen. Und auch Hagel und Sturmböen ist möglich. Ja, gescheiter vielleicht jetzt noch, wenn ihr noch daheim seid vor dem Arbeiten, das Zeug schon verräumen. Oder auch sicher auf To-Do-Zettel haben, dass man dann da vielleicht die Terrasse noch heute schnell ein bisschen sturmfest parat macht. Temperaturen heute typische 30 maximal Grad.
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0: 4 Minuten nach den 8 haben wir jetzt und auf der Strasse läuft alles tiptop. Und auch im Schienenverkehr läuft alles tiptop. Die kommen ohne Verspätung ans Ziel.
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0: Ich hoffe, ihr steht heute nicht auf und bereut, nachdem ihr vielleicht eingeschlafen seid, nach dem Gurtenfestival. Vielleicht jemand heimgenommen und jetzt so... Mann, wieso? Ja, kann es gibt's, wie man ja schon so schön sagt. Am Mikrofon der Sven Müller.
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0: 10:08 haben wir jetzt den Retterkanal 3 weggeschaut an diesem Donnerstagmorgen. Guten Morgen miteinander. Jeden Tag Strand und Meer. Ein Traum von sehr vielen.
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0: Svenja und Jason aus Biel, die haben sich diesen Traum verwirklicht. Sie leben aktuell mehrere Monate im Jahr in Frankreich. Ihr Ziel wäre es längerfristig immer ein halbes Jahr in der Schweiz und ein halbes Jahr irgendwo auf der Welt zu sein. Gibt da recht viele Vorurteile, sagt Svenja.
2: Ich höre sehr viel an, die Ferienfanatiker und so. Und so ist es nicht. Wir machen dort nicht wie Ferien, wir haben eigentlich genau den gleichen Alltag eben wie hier. Wir arbeiten, wir waschen, wir gehen einkaufen und alles. Halt einfach an einem anderen Ort. Und ich glaube, das ist das, was manchmal, wenn man das den Leuten erzählt, ein bisschen falsch überkommt. Oder die Vorstellung ein bisschen falsch ist.
0: Ja, und die mühsamen Sachen vom Alltag, die gibt es ja also auch dort. Was ist denn der Reiz dran, im Ausland zu wohnen?
3: Wir sind in dem Moment, wohnen wir halt ganz normal dort. Also wir stehen normal morgen auf und wir können halt dann einfach an einem viel schöneren Ort mit unserem Hund laufen, als wir jetzt hier in der Stadt haben können vorher. Und das empfindet man halt nicht sehr schnell zum Beispiel aus Ferien, weil man halt für uns an einem schöneren Ort ist, wo andere Leute Ferien machen. Aber wir stehen gleich auf, wie wir hier aufstehen. Wir gehen gleich raus mit dem Hund, wie wir hier rausgehen. Wir können nicht gleich arbeiten, wie wir hier arbeiten. Und dann kochen wir auch gleich für uns kochen und so weiter und so fort.
0: Erzählt uns der Jason. Ganz auswandern, das ist aber keine Option für Svenja.
2: Nein, für immer möchte ich nicht. Also, ich weiss, ich bin sehr privilegiert, dass ich in der Schweiz aufwachsen durfte. Ich sehe auch, was wir hier alles haben. Und ich gehe einfach auch manchmal gerne weg, aber ich komme auch gerne wieder heim. Also, und dann gehe ich wieder gerne.
0: Wie sieht es bei euch aus? Könnt ihr euch vorstellen, mal vielleicht noch auszuwandern? Erzählt es mir doch via Sprachnachricht auf WhatsApp. 079 342 22 22 079 342 22 22.
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0: Das ist der Kanal 3 Wecker an diesem Donnerstagmorgen. In gut 10 Minuten haben wir 8:30. Und das schöne Sommerwetter, das ist ja schon schön und recht und alles tipptopp, aber irgendwann ist es ja mal gut mit dieser Hitze, oder?
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0: Was haben wir Menschen und Herdöpfle gemeinsam? Ab Temperatur über 30 Grad ist es draussen einfach zu heiss und sie wechseln in Energiesparmodus. Aber nicht nur den Herdöpfen geht es bei der aktuellen Hitzewelle nicht mehr so gut, sondern der Landwirtschaft allgemein. Vanya Di Nicola aus der Kanal 3 Redaktion berichtet.
2: Seit mehreren Wochen ist das Thermometer am Tag selten mal unter 30 Grad geblieben. Und Regen hat es letzte auch nur wenig bis gar keinen mehr gegeben. So heiß und trocken ist es das letzte Mal vor über 20 Jahren gewesen, sagt Martin Schlub, Präsident der landwirtschaftlichen Organisation Seeland.
3: Ich bin jetzt bald 40 Jahre, also so trocken kann ich mich nicht besinnen. Wir hatten 2003 trocken, aber heuer ist trockener als 2003, sage ich.
2: Und das setzt der Natur und vor allem der Landwirtschaft ordentlich zu. So fest, dass Bauern jetzt schon mit einem Ernteausfall rechnen.
3: Ja, das ist nicht nur möglich, das ist schon klar eigentlich. Bei Futter sage ich mal, dass da redet man dann sicher von einem Viertel oder Drittel. Aber wenn es jetzt kommt, kann regnen, dass ich schäde diese mal. Also höchster Träg, das ist, dann werden wir weiter fern sein von guter Träg.
2: Wir können die Felder zwar bewässern, sagt Martin Schlub weiters. Das ist aber aufwendig und kann für die Bauern auch schnell mal ins Geld gehen. Und auch wenn man zum Beispiel Herdöpfel könnte bewässern, würden die nicht mehr wachsen wegen der Temperaturen. Das Jahr gibt es also den kleineren und auch weniger Herdöpfel aus der Region, sagt auch Hans Möri von der Herdöpfel- und Gemüsebautechnik zu Aarberg. Chips kann man aus denen aber den Gang noch machen.
4: Die werden schon schauen, dass man die Herdöpfel hat, was vielleicht wird sein, dass die Grösse der Chips vielleicht etwas kleiner ist, vielleicht die Qualität etwas anders. Die Industrie muss wahrscheinlich die Herdöpfel brauchen, die sie andere Jahre nicht würde brauchen.
2: Die Landwirtinnen und Landwirte im Seeland hoffen jetzt, dass es gerade ein paar Tage am Stück mal richtig kommt zu regnen. Erst dann wird sich die Lage um ein bisschen beruhigen.
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0: Dienstagmorgen mit dem Kanal 3 Wecker und einfach guter Musik. Dermot Kennedy zusammen mit Medusa und ihrem Hit Paradise, da geniessen wir noch in der nächsten Halbstunde. Und der neueste Hit vom Harry Styles, da gibt es ebenfalls halbe neun Heimer.
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0: Kommen von der Florina Joffer.
2: Der US-Präsident J.D. Vance, Vizepräsident J.D. Vance kritisiert die amerikanische Regierung dafür, wie sie mit den Epstein-Files umgegangen sind. Der Jeffrey Epstein hat jahrelang einen Missbrauchsring betrieben, besonders junge Frauen und Minderjährige sind dem zum Opfer gefallen. In den Akten dazu tauchen verschiedene Namen von Prominenten auf, unter anderem auch der US-Präsident Donald Trump. Der J.D. Vance hat im Podcast «The Joe Rogan Experience» gesagt, seine Regierung hat die Kommunikation mit diesen Akten komplett vermasselt. Das liege aber nicht daran, dass sie etwas verstecken wollten, sondern dass Leute falsche Sachen behauptet hätten. Die USA machen wieder mehr Druck auf den Iran mit Drohungen und Angriffen. Gestern haben sie zwei Angriffswellen gestartet und ein Schiff attackiert, das auch gegen die Blockade der iranischen Häfen verstoßen hat. Das, nachdem der US-Präsident Donald Trump gestern kurz versöhnlich getönt hat. Der Iran hat an einer inhaftierten US-Bürgerin erlaubt, das Land zu verlassen. Das hat Donald Trump auf der Truth Social mitgeteilt und sich für die Geste bedankt. Das scheint jetzt wieder verflogen zu sein. Laut der amerikanischen Armee haben sie militärische Ziele im Iran angegriffen. Für unsere Sommerserie «Kanal 3 Nachtschichten» haben wir den Dominik Feusi bei Ambulanz Bio begleitet. Er arbeitet schon seit 8 Jahren dort. Kein Tag ist gleich wie der andere und wenn der Dominik Feusi seine 12-Stunden-Schicht anfängt, weiss er nicht, was alles auf ihn zukommt und was für Patientinnen und Patienten er wird transportieren in der Ambulanz und auch, was die Leute haben, die er behandelt. Als Rettungssanitäter sieht der Dominik Feusi auch viele unschöne Sachen.
3: Ja, das ist manchmal nicht einmal das, was man sich vielleicht denkt. Das sind manchmal, also sind nicht zum Beispiel die schlimmen Bilder, die viele Leute das Gefühl haben, sondern oft eher emotionale Situationen, wenn man sieht, wie es den Angehörigen geht von den Patientinnen und Patienten. Oder Einsätze mit Kindern, ist auch nicht ganz einfach.
2: Trotz all dem liebt er seinen Beruf, weil er eben so viel Abwechslung hätte. Und auch das unregelmässige Arbeiten mache ich ihm nichts aus. Im Gegenteil, es bringt ja auch seine Vorteile mit sich. Mehr von Dominik Feusi und seinem Beruf bei Ambulanz zu Biel gehört ihr im Beitrag zu unserer Sommerserie kurz nach der halben 10.
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0: Es ist fast ein bisschen nach dem Motto, zuerst das Vergnügen und das Schöne und dann kommt das Mühsame, ist heute doch das Wetter, weil den Tag über den dürfen wir trockenes und schönes Wetter geniessen, mit maximal 30 Grad. Gegen Abend da kommen aber dann eben die Gewitterzellen und es kann der Stellweise so recht fest runterlassen und Hagel geben. Temperaturen jetzt noch heute schnell. Ja, sieht schön aus und ist auch recht angenehm mit 20 Grad.
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0: Jetzt geht 3 Minuten nach der halben 9 und es läuft alles tiptop auf der Straße im Kanal 3 Land. Ich habe nichts zu vermelden.
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0: Kanal 3 Wecker am Donnerstagmorgen, 16 Minuten vor der 9. Guten Morgen zusammen. Riesen mit einem Auge, gefürchtige Seeungeheuer, epische Schlachten. Wenn das nicht Stoff für Hollywood ist.
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0: Die Odyssee vom Star-Regisseur Christopher Nolan ist möglicherweise der Sommerblockbuster 2026. Ab jetzt läuft er in den Kinos, Sandro Meli aus dem Kanal 3 Team.
2: Die Odyssee erzählt die Geschichte vom griechischen Held Odysseus. Der kämpft im legendären Krieg von Troja und hat dort die Idee für das XXL-Holzross, wo sich die Soldaten drin verstecken. Nach dem Krieg will er zurück in seine Heimat, irrt aber 10 Jahre auf dem Mittelmeer herum. Und auf diesem Höllentrip verteidigt er sein Leben gegen überirdische Wesen, böse Kreaturen vor griechischer Mythologie.
0: Ja, das ist definitiv Stoff für einen ganz grossen Film. Ist Odyssee das auch?
2: Tendenziell ja. Diverse, die wir schon gesehen haben, sagen, der Film sei episch, spannend und spiele auch in der Liga der ganz grossen Monumentalfilme, also so Liga Gladiator oder Ben Hur. Kritik hat es im Vorfeld vor allem gegeben, besonders wegen der Besetzung. Der Film der kommt ziemlich amerikanisch rüber, mit all diesen Hollywood-Stars, unter anderem Matt Damon oder Anne Hathaway. Und er wirkt darum zu wenig griechisch.
0: Ja, du, Sandra, selber sagst ja seit Wochen, dass der Film zu 100% schaust.
2: Unbedingt, weil ich liebe die griechische Mythologie schon seit meiner Jugend. Also das Game, das man mit solchen Kreaturen konnte spielen. Und was die Griechen da für Geschichten um Götter, Helden, mystische Wesen erfunden haben und das vor 2-3'000 Jahren, ich finde es einfach grossartig. Ein bisschen Bammel habe ich aber nur vor der Länge des Films. Der geht knapp 3 Stunden. Das ist dann auch episch.
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0: Kanal 3 Wecker an diesem Donnerstag. Und solange die Weltmeisterschaft im Shooter noch läuft, spielen wir den hier auf und ab. Der WM-Song von der Shakira und dem Burna Boy, Die Die. Geht's mit dem Kanal 3 Klassiker von U2. Beide Songs in den nächsten 20 Minuten. Jetzt ist es 9.
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0: Kommen von der Florina Jufer.
2: Die Wallis entwarnt wegen der Hitzewelle. Die Dienststelle für Gesundheitswesen hat Stufe 3 vom Plan Hitzewelle auf. Trotzdem soll man weiterhin wachsam bleiben und gut auf sich und auf die anderen schauen. Gesundheitliche Auswirkungen könnten weiterhin bleiben und die gefährdeten Leute bleiben weiterhin besonders gefährdet. Das seien zum Beispiel Leute über 75, Kleinkinder, Schwangere oder Leute mit chronischen Krankheiten. Die Schweizer Technologieunternehmen ABB steigert seinen Umsatz und will den britischen Automatisierungsspezialist Roadtürk übernehmen. Das schreibt das Unternehmen in einer Medienmitteilung. Roadtürk sei 5,5 Millionen Dollar wert und könnte den Umsatz von ABB um 3% erhöhen. Den haben sie im letzten Quartal selber ebenfalls deutlich steigern. Sie haben mehr Aufträge bekommen, die Preise hätten sich gut entwickelt und es hätte eine günstige Wechselkursänderung gegeben. Der deutsche Bundeskanzler Friedrich Merz äußert sich dazu, dass er bei den Leuten so unbeliebt ist. Gestern war die alljährliche Sommerpressekonferenz, wo Journalistinnen und Journalisten am deutschen Kanzler Fragen vor der parlamentarischen Sommerpause stellen. Da dabei ist auch die Frage aufgekommen, ob es ihn ärgert, dass 80% der Deutschen nicht zufrieden sind mit ihm. Er sagt dazu, das ärgert ihn nicht, aber es tut ihn beschäftigen. Er und sein Team sind am Schauen, wie sie das verbessern können.
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0: Aktuell haben wir noch so angenehme 21 Grad von aussen. Maximal gibt es dem Nami so typische 30 Grad, so stickige Luft. Es ist der ganze Tag über trocken bis am Abend, weil da kommen dann die Gewitterzellen zurück in Zeeland und es kann stellenweise richtig stark regnen, also sogenannter Starkregen, wie da die Experten sagen, und auch Hagel kann es geben. Das zieht sich dann auch durch bis am 3. Morgen.
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0: 3 Minuten nach den 9 und Ferien. Pardon, jetzt hätte ich da fast die Stimme verloren. Ferien sind ja auf der Strasse, weil ihr kommt aktuell ohne Nerven zu verlieren von A nach B. Es läuft nichts. Habt Sorge. Gute Fahrt.
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0: Das 9. Pause heute ist richtig wichtig. Stärkung holen für den ganzen Tag nach dem Halbfinalspiel gestern zwischen England und Argentinien, wo ja die Engländer leider verloren haben, weil man dann vielleicht ja, nach dem Spiel nicht so viel gepauset hat. Am Mikrofon ist das Sven Müller. Habt einen guten.
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2: Donnerstagmorgen mit dem Kanal 3 Wecker an diesem schönen Donnerstagmorgen. Hoffe, ihr habt eine Gebung.
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2: Fast einer der wichtigsten Jobs in der ganzen Schweiz. Bei der Ambulanz bügeln. Aber wie sieht es eigentlich aus, so einen Arbeitstag, wenn man eben bei der Ambulanz ist? Und wie sieht der Prozess aus ab dem Anruf aufs 144, bis die Rettungskräfte vor Ort ist? Für unsere Sommerserie Kanal 3 Nachtschichten ist Laura Haller aus der Redaktion bei der Ambulanz Bio vorbeischauen.
3: Das Geräusch hat sicher jeder von uns schon mal gehört. Die Sirene vor Ambulanz. Ob ein Unfall, ein gebrochenes Bein oder ein Herzinfarkt. Die Ambulanz Bio rückt bei ganz vielen Fällen aus. Der Dominik Feusi arbeitet schon seit 8 Jahren bei der Ambulanz Bio. Kein Tag ist gleich wie der andere.
4: Also es fängt eigentlich an mit einer Alarmmeldung, die wir über unser iPhone reinbekommen, wo wir mal die ersten Informationen sehen können. Dann steigen wir ins Fahrzeug ein und fahren los auf der Anfahrt. Es werden auch schon erste Sachen austauscht, wie genau dass wir jemanden vorgehen wollen, strategische Möglichkeiten diskutiert, bis wir dann auf den Einsatzort ankommen.
3: Heute hat er am 7. am Abend angefangen. Seine Schicht geht 12 Stunden. So ein regelmässiges Arbeiten macht ihm aber nichts aus. Das Schönste an seinem Beruf findet er
4: die Abwechslung. Es ist kein Tag so wie der andere. Ich weiss am Morgen oder am Abend, wenn ich auf die Schicht komme, nie, was passiert. Das ist wirklich für mich das Attraktivste an diesem Beruf. Und andererseits aber auch eigentlich die Zusammenarbeit mit verschiedensten Menschen, verschiedensten Kulturen und auch unterschiedlichen Sprachen.
3: Der Beruf als Rettungssanitäter bringt aber auch viele Herausforderungen mit sich.
4: Wie man sich das so vorstellen kann, bietet der Beruf in gewissen Momenten auch schwierige Situationen. Und dort ist es wichtig, dass man daheim oder in der Freizeit einen guten Ausgleich hat und auch im Team sich gut untereinander absprechen kann.
3: Und diesen Ausgleich hat Dominik Feusi. Trotz dem strengen Beruf liebt er seinen Job. Der Alltag bei der Ambulanz sei aber nicht immer so actionreich, wie sie in den Filmen dargestellt wird. Es gäbe auch viele ruhige Momente, so der Dominik Feusi weiters. Der Zusammenhalt im Team sei sehr wichtig und da haben sie ein gutes Verhältnis untereinander. Nach seiner 12-Stunden-Schicht hat der Dominik Feusi am Morgen am 7. für Abend.
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Rüwecker am Donnerstagmorgen. Horti schnell. Einmal strecken. Ein bisschen alles lassen. Knacksen. Und weiter geht's mit der Ava Max und ihrem aktuellen Hit Love in Myself.

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0: Was für ein Song, Green Day, Wake Me Up When September Ends, Kanal 3 hat reingeschaltet. Es tönt ein bisschen ausgedrückt, so nicht ganz gesungen für die Stimmbänder, wenn Duffy singt. Aber genau das macht doch ihre Hits so einzigartig. Auch ihre grösste, Mercy, gibt es in der nächsten halben Stunde für mich. Zusammen mit Michael Schulte, 5 am. Schon hat hier eingeschaltet. Jetzt gibt es die News, es ist 10 Uhr.
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0: Mit der Florina Jufer.
3: Der Kanton Wallis entwarnt wegen der Hitzewelle. Die Dienststelle für Gesundheitswesen hat die Stufe 3 vom Platz Hitzewelle auf. Trotzdem soll man weiterhin wachsam bleiben und gut auf sich und auf die anderen schauen. Gesundheitliche Auswirkungen könnten weiterhin bleiben und die gefährdeten Leute bleiben weiterhin besonders gefährdet. Das sind zum Beispiel Leute über 75, Kleinkinder, Schwangere oder Leute mit chronischen Krankheiten. Das Schweizer Technologieunternehmen ABB steigert seinen Umsatz und will der britische Automatisierungsspezialist Roadturk übernehmen. Das schreibt das Unternehmen in einer Medienmitteilung. Roadturk sei 5,5 Milliarden Dollar wert und könnte den Umsatz von ABB um 3% erhöhen. Den haben sie im letzten Quartal selber ebenfalls deutlich steigern. Sie haben mehr Aufträge bekommen, die Preise hätten sich gut entwickelt und es hätte eine günstige Wechselkursänderung gegeben. Der deutsche Bundeskanzler Friedrich Merz äußert sich dazu, dass er bei den Leuten so unbeliebt ist. Gestern war die alljährliche Sommerpressekonferenz, wo Journalistinnen und Journalisten am deutschen Kanzler Fragen vor der parlamentarischen Sommerpause stellen. Dabei ist auch die Frage aufgekommen, ob es ihn ärgert, dass 80% der Deutschen nicht zufrieden sind mit ihm. Er sagt dazu, das ärgere ihn nicht, aber es tue ihn beschäftigen. Er und sein Team sind am schauen, wie sie das verbessern können.
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0: Sonnenbrand ahoi, brennt jetzt schon wieder ziemlich oben ab und es ist warm, 23 Grad. Geht auch noch Opsi auf 29, aber die Sonne die verschwindet im Verlauf des Nami um eine hinter fette Wolken, wo uns auf Abend um ein ziemlich Gewitter und auch Hagel können bringen.
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0: 3 ab 10 Uhr hat einen Unfall auf der A1 Zürich Richtung Bern. Geht bei Önsingen. Dort steht zurück bis Rotterist und der verliert gut 20 Minuten. Bitte dort eine Rettungsgasse machen für die Fahrzeuge, dass die dort zum Unfall zukommen. Habt euch Sorge und kommt gut und sicher euer Ziel.
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0: 20 ab 10 ist es gewesen. Gal 3 hat er eingeschaltet. Schön sind wir zusammen unterwegs durch den Donnerstag. Ein Quiz über Mythologie. Lieber nicht. Und nicht über die griechische. Da sind wir in der Region hier bei uns nicht so sattelfest. Haben wir gemerkt, wo wir wollen wissen, was ihr da so kennt daraus raus.
1: Odysseus, Zeus. Das passt doch ein bisschen zu den römischen Gottheiten.
2: Zeus oder so. Aber sonst, ja, nicht so viel.
3: Und Zeus, Hera und so weiter, die ganze, ja. Die griechischen Götter kommen wir da in
0: den Sinn, ja. Ja, bei den Göttern, da seid ihr zwar nicht so schlecht, sonst ist aber nicht mega viel von dieser Mythologie übrig gewesen. Ausser die Bieren hier, sie ist ein richtiger Fan davon.
4: Oh, also viel Stoff aus der Gimmizeiten, ein Haufen spannende Geschichten von untreue Intrigen, Phantasmen, Mischung zwischen Mensch und Tier. Also hochspannend, jedem zu empfehlen.
0: Ja, und wie ihr findet, so griechische Mythologie, yes, das ist mega cool. Da gibt es jetzt einen Film, den ihr unbedingt in die Kinos schauen müsst. Eben über die griechische Mythologie, heisst Odysse. Und genau den stellen wir euch vor in 20 Minuten. Und ihr führt euch heute in die Welt der ganz grossen Sagen.
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0: Das ist Kanal 3, oder eingeschaltet habt. 20 vor 11 ist es. Schön sind wir hier zusammen unterwegs. Ein Ross mit Flügel, Götter und epische Schlachten. Mehr braucht es nicht für Hollywood.
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0: Die Odyssee vom Star-Regisseur Christopher Nolan ist vielleicht der Sommerblockbuster 2026. Aber jetzt läuft er in den Kinos, Sandro Melius im Kanal 3-Team.
2: Die Odyssee erzählt die Geschichte vom griechischen Held Odysseus. Der kämpft im legendären Krieg von Troja und hat dort die Idee für das XXL-Holzross, wo sich die Soldaten drin verstecken. Nach dem Krieg will er zurück in seine Heimat, irrt aber 10 Jahre auf dem Mittelmeer herum. Und auf diesem Höllentrip verteidigt er sein Leben gegen überirdische Wesen, böse Kreaturen vor griechischer Mythologie.
0: Jetzt habe ich ja vorhin schon gesagt, das könnte ein riesen Blockbuster werden. Ist Odyssee da so?
2: Tendenziell ja. Diverse, die wir schon gesehen haben, sagen, der Film sei episch, spannend und spiele auch in der Liga der ganz grossen Monumentalfilme, also so Liga Gladiator oder Ben Hur. Kritik hat es im Vorfeld vor allem gegeben, besonders wegen der Besetzung. Der Film der kommt ziemlich amerikanisch rüber, mit all diesen Hollywood-Stars, unter anderem Matt Damon oder Anne Hathaway, und er wirke darum zu wenig griechisch.
0: Und du selber, du gehst den Film 100% schauen?
2: Unbedingt, weil ich liebe die griechische Mythologie schon seit meiner Jugend. Ich hatte also ein Game, das man mit solchen Kreaturen konnte spielen. Und was die Griechen da für Geschichten um Götter, Helden, mystische Wesen erfunden haben, und das vor 2-3'000 Jahren, ich finde das einfach grossartig. Ein bisschen Bammel habe ich aber nur vor der Länge des Films. Der geht knapp 3 Stunden. Das ist dann auch episch.
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0: Alle die guten Gänger, die jetzt gerade schon verwacht sind nach einer langen, langen Nacht. Für euch habe ich extra einen, der easy aus dem Bett kommt und unter der Dusche steht. Michael Jackson, das Wasser rieselt nur so über den Kopf ab. You are not alone, der Klassiker hier auf Kanal 3. Und für alle die, die längstens schon am Bügeln sind, für euch etwas mit Pep und Pfeffer mit Wonderful Life 25 nach den Elfen.
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0: Kommen von der Florina Juver.
3: Der diesjährige Weihjahrgang könnte wegen der Hitze schlechter ausfallen. Bei Temperaturen, wie wir sie letzte hatten, sind die Weintrauben nicht richtig gereift und zum Teil schon ab der Hitze austrocknet. Die Wand tut man mit diversen Notlösungen die Reben bewässern, wie der Nick Bösiger, Winzer vom Weingut Frauenkopf, sagt.
4: Zum einen eine Zivilschutzpumpe, die man direkt vom See auf ein Wasser pumpt. Das zweite ist eine Zusammenarbeit mit einem lokalen Winzer, wo wir von innen, von ihrer Bewässerungsanlage auf dem Kapfgut dürfen Wasser abzweigen. Und das dritte ist die Bewässerungsgenossenschaft Düschitz, die uns auch Wasser gibt.
3: Eigenes Wasser hätte man zwar, was aber fehlt, sind eine eigene leistungsstarke Pumpe, wie der Nick Bösiger weiter sagt. Anfangsjahr hat Winzer die Twanne Bewässerungsgenossenschaft gegründet. Mit dieser Genossenschaft hat man auch ein Bauprojekt für eine Bewässerungsanlage gestartet. Das Projekt kostete rund 2 Millionen Franken. Der deutsche Bundeskanzler Friedrich Merz äußert sich dazu, dass er bei den Leuten so unbeliebt ist. Gestern war die alljährliche Sommerpressekonferenz, wo Journalistinnen und Journalisten am deutschen Kanzler Fragen vor der parlamentarischen Sommerpause stellen. Dabei ist auch die Frage aufgekommen, ob es ihn ärgert, dass 80% der Deutschen nicht zufrieden sind mit ihm. Er sagt dazu, das ärgere ihn nicht, aber es tut ihn beschäftigen. Er und sein Team sind am Schauen, wie sie das verbessern können. Zum Sport shooten. Der Isaac Schmidt shootet neu bei den Young Boys. Das schreiben die Berner in ihrer Medienmitteilung. Der 26-Jährige hat einen Vertrag für 4 Jahre bis im Sommer 2030 unterschrieben. Er war vorher bei Leeds United und hat auch schon für die Schweizer Nazi gespielt. Er sagt, er freut sich auf einen neuen Verein, auch wenn es in den letzten 2 Jahren nicht einfach war. Das Ziel müsse Grosses zu erreichen.
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0: Bretsch heiss wird zwar nicht, aber gleich. 29 Grad bringen uns auch heute um in die Schweiz. Vor allem, weil es auch mega typisch ist. Auf Abendsuche gibt es dann um einen Haufen Wolken und dann kommt es wieder gewittern. Auch Haku kann da dabei sein.
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0: Aktuell am 3 ab 11 habe ich eigentlich keine größeren Staus und Stocker, die gemeldet sind. Wünsche eine gute Fahrt, kommt sicher an euer Ziel.
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0: Zusammen kommen wir durch den Donnerstagvormittag. Gal 3 am 20 ab 11. Der Ausflug mit den Kids noch nicht ganz fertig geplant. Wir sagen noch kurz, was das Wetter so will.
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0: Nach Weltuntergangsstimmung gestern Abend und teilweise auch in der Nacht haben wir jetzt einen richtig schönen Donnerstagmorgen gehabt. Sarina Leutop vom Meteotest, wie geht es jetzt noch weiter?
2: Ja, es ist ein bisschen Ruhe vor dem Sturm, kann man sagen. Jetzt, bis in die Hälfte vom Nachmittag bleibt es auch noch recht sonnig und sehr warm mit Höchstwerten von bis zu 30 Grad. Aber eben dann werden die Bauchen schon wieder zahlreicher und im Verlauf vom zweiten Nachmittagshälfte gegen oben, und auch in der Nacht auf morgen, kommen dann auch wieder Gewitter auf und die haben es dann auch wieder in sich. Die können zum Teil auch wieder recht kräftig werden mit viel Regen, Hagel und Sturmböen.
0: Schauen wir noch schnell auf Freitag führen. Wie wird der?
2: Der Freitag ist nachher ein wechselhafter Kandidat. Also das heisst, wir haben den ganzen Tag Wolken rum. Zwischendurch kann es mal auflockern und mal ein bisschen Sonne. Aber immer wieder muss man mit Regengüssen und Gewitter rechnen. Und auch diese Gewitter können weiterhin kräftig bleiben. Allerdings fließt auch langsam ein bisschen kühlere Luft ein. Das heisst, die Temperatur geht deutlich zurück. Die Höchstwerte sind so um die 25 Grad morgen Nachmittag.
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0: da grummelt es schon so ein bisschen vom Hunger und in der nächsten halben Stunde auch vom Pass von dem jetzt hier. Er muss wieder genug laut aufdrehen. Show Me Love geht zusammen mit der Whitney Houston und ihrem Country-Klassiker How Will I Know in der nächsten Viertelstunde für euch. Es ist 11:30.
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0: Mit der Florina Juver.
3: Wegen der Hitze könnte der diesjährige Weinjahrgang schlechter ausfallen. Die heissen Temperaturen haben der Reben am Jura-Südfuss nicht geholfen. Im Gegenteil, die Weintrauben sind wegen der aktuellen Hitzewelle weniger gut gereift und zum Teil austrocknet. Das bekommt auch das Weingut von Andreis Beschaffis zu spüren, wie der Winzer Benny André erzählt.
4: Die Hitze, die ist, die macht natürlich vor allem der Jungreben zu arbeiten. Wir haben gerade vor dem Haus eine kleine Anpflanzung gemacht, den Frühling. Die jungen Stöckchen, die sind halt noch recht fragil, also die mögen nicht so viel Trockenheit verleiden, die haben noch nicht tiefe Würze.
3: Die bestehenden Rebstöcke sind weniger das Problem, aber für die Jungpflanzen sind er gerne am Säckchen, um sie zu bewässern, wie der Benny André weiter erzählt. Es braucht deutlich viel mehr Wasser bei dieser Hitze, damit er eben nicht austrocknen. Sollte die Hitze auch in den nächsten Jahren so extrem sein, könnte das einen Einfluss auf viele Weingüter der Region haben. Tanken in der Schweiz wird weiterhin teurer. Das zeigen die neuesten Zahlen vom TCS. Der Benzinpreis ist seit dem Montag im Schnitt um 3 Rappen gestiegen, der Dieselpreis um 5 Rappen. Die Preise kommen wieder in die Nähe von den Höchststängen im April und Mai. Das hat verschiedene Gründe. Zum einen der Ölpreis, der steigt. Zum anderen sind im Irankrieg viele Raffinerien kaputt gegangen und China exportiere weniger raffinierte Treibstoffe. Aber auch der Rhein hat damit zu tun. Weil der Wasserpegel so tief ist, sind der Transport über den Rhein viel teurer wurde. Zwei UN-Organisationen befürchten eine Bootskatastrophe in Südostasien mit über 500 Geflüchteten. Das teilen die UN-Organisationen für Migration und das UN-Flüchtlingshilfwerk mit. Zwei Boote sollen in Myanmar angelegt haben. Eins davon sei vor einer Woche gesunken, beim anderen sei kurz nach dem Start der Kontakt abgebrochen. Auf dem Boot sollen vor allem Rohingya gewesen sein. Das ist eine muslimische Minderheit, die im buddhistischen Myanmar nicht akzeptiert sind. Die beiden Organisationen haben Alarm geschlagen. Die Vorfälle und die Opferzahlen sind soweit nicht bestätigt.
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0: Zum Mittag das köchelt auf dem Herd vor sich her. Jetzt geht es an den Tisch decken und das kann man problemlos auf dem Balkon. Richtig viel Sonne, wo wir da bis jetzt verwutschen. Wird auch warm mit 29 Grad am Nachmittag. Die Nacht, das tischen wir aber dann um, ändert innen auf. Kommt auf den Abend oder später Nachmittag dann um. Ziemlich gewittern, und teilweise auch hageln.
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0: So haben wir es gern. Am 3:30 haben wir nämlich keine Stoß und Stocker, weder auf der Schiene noch auf der Straße. Ihr kommt pünktlich an euer Ziel.
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Mit Kanal 3 Richtung Mittag, 17 Minuten, dann haben wir 12 Uhr. Noch kein Plan, wo ihr essen wollt? 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

0: zusammen gehen wir in die Mittagspause. Wünsche Ihnen gut und auf dem Weg zu eurem Mittag noch heute eine Portion neue Musik. Kommt von Temper City, heisst Self-Aware und hilft, um schon heute ein bisschen runterzufahren nach einem stressigen Morgen. Und dann gibt es noch den hier dazu. Dusk Till Down nach der 12 hier bei uns auf Kanal 3.
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0: Kommen von der Florina Jufer.
2: Der diesjährige Weihjahrgang könnte wegen der Hitze schlechter ausfallen. Bei Temperaturen, wie wir sie letzte hatten, sind die Weintrauben nicht richtig gereift und zum Teil schon ab der Hitze austrocknet. Die Wand tut man mit diversen Notlösungen die Reben bewässern, wie der Nick Bösiger Winzer vom Weingut Frauenkopf sagt.
3: Zum einen eine Zivilschutzpumpe, die man direkt vom See auf ein Wasser pumpt. Das zweite ist eine Zusammenarbeit mit einem lokalen Winzer, wo wir von innen, von ihrer Bewässerungsanlage auf dem Kapfgut dürfen Wasser abzweigen. Und das dritte ist die Bewässerungsgenossenschaft Düschitz, die uns auch Wasser gibt.
2: Eigenes Wasser hätte man zwar, was aber fehlt, sind eine eigene leistungsstarke Pumpe, wie der Nick Bösiger weiter sagt. Anfangsjahr hat Winzer die Twanne Bewässerungsgenossenschaft gegründet. Mit dieser Genossenschaft hat man auch ein Bauprojekt für eine Bewässerungsanlage gestartet. Das Projekt kostete rund 2 Millionen Franken. Die Schweiz hat die Gewissensfreiheit von zwei Veganern verletzt. Das ist das Urteil vom Europäischen Gerichtshof. Zwei Veganer haben im Gefängnis und in der Psychiatrie nicht nur veganes Essen bekommen und wegen dem Beschwerden eingereicht. Der Europäische Gerichtshof hat die teilweise gut geheissen. Es sind zwei Brüder. Der eine war in Genf ein knappes Jahr im Gefängnis, der andere zwei Monate in der Psychiatrie vom Unispital Watt. Zum Sport. Shooten. Der Isaac Schmidt shootet neu bei den Young Boys. Das schreiben die Berner in einer Medienmitteilung. Der 26-Jährige hat den Vertrag für 4 Jahre bis im Sommer 2030 unterschrieben. Er war vorher bei den Leeds United und hat auch schon für die Schweizer Nazi gespielt. Er sagt, er freue sich auf seinen neuen Verein, auch wenn sie in den letzten 2 Jahren nicht einfach waren. Das Ziel muss sein, Grosses zu erreichen.
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0: Die Sonne die hat um aufgeheizt. 27 Grad ist das Radaufingen, das Bio und das Meieried. Dort oben bleiben wir etwa. Die Sonne die wird jetzt Gang mal um ein paar Wochen Horti verdeckt. Und die Wochen die werden je länger, je grösser und dunkler. Auf den Feuerabend suchen, entladen sie sich damit. Mit Gewitter, Regensturm und teilweise auch Hagel. Der Heimweg der könnte also ziemlich ungemütlich werden.
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0: 3 ab 12 im Moment sind keine grösseren Staus und Stocker gemeldet in der Region. Wünsche euch eine gute und sichere Fahrt.

0: Das ist ganz rü am 21 ab 12. Ich wünsche einen guten und Prost, wenn es bei euch ein Gläschen Wein aus der Region gibt.
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0: Chardonnay, Sauvignon Blanc oder gleich Pinot Noir. Egal ob Weisswein oder Rotwein, am Bielersee entlang gibt es für alle einen guten Tropfen, der mundet. Wegen der Hitze war es das Jahr aber nicht einfach gewesen für die Winzerinnen und Winzer mit der Reben. Der Beitrag vom Normaland aus der Redaktion.
2: Bei dieser Hitze nach dem feierabendigen Apéro und dabei noch das Fansgläschen von einem regionalen Wein. Das könnte nächstes Jahr weniger gut möglich sein. Die Situation sieht im Moment für die Reben sehr schlecht aus, wie der Nick Bösiger, wenn sie vom Weingut Frohkopf zu Zwan sagt. Es fehle sehr viel Wasser.
3: Das eine ist der fehlende Niederschlag, das andere sind die extremen Hitzetage, mehrere Tage über 35 Grad, auch Nacht, die nicht abkühlen. Zusätzlich haben wir die Beisenlage, die auch sehr viel Wasser am Boden entzieht. Das sind alles Faktoren, die momentan dazu führen, dass wir sehr grosse Wassermangel haben für die Reben.
2: Um für die zukünftige Bewässerung zu sorgen, hat Winzer von Zwam eine Genossenschaft gegründet. Das hat aber ein paar Anläufe gebraucht, bis man die gründen konnte.
3: Bis zu 5 Anläufe waren, bis wir jetzt im Herbst 2023 die IG-Bewässerungsgenossenschaft Zwam ins Leben gerufen hat. Man konnte jetzt im Januar 2026 gründen. Das ist ein Bauprojekt von 2,2 Millionen. Auf die Hektare sind das etwa 60'000 Franken. Von diesen 60'000 Franken wird etwa die Hälfte von Bund und Kanton übernommen.
2: Auch beim Benny André im Winzer von Schaffis hat die Hitze rechte Auswirkungen. Man hat zwar weniger mit Pilzkrankheiten zu kämpfen, das schaffe ich aber andere Probleme.
4: Und dafür haben wir jetzt mit dieser Trockenheit zu kämpfen. Und das wirkt sich natürlich schon im Jahrgang und auch ihre Erntemenge und Qualität aus. Also ich hoffe jetzt schon, dass wir sicher demnächst den Ball noch ein bisschen Regen bekommen.
2: Am Benny Andres Wunsch für Regen könnte schon gleich in Erfüllung gehen. An diesen Orten hat es schon ein bisschen geregnet, bei anderen soll es das Wochenende dann endlich so weit sein.
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0: Verdauungsmüdigkeit setzt Gedi. Gal 3 wirkt da sofort entgegen mit dem Klassiker hier. I love Rock'n'Roll. Hört ein bisschen Headbangen, bis es einfach Sturm ist. In der nächsten halben Stunde. Und auch der hier hat richtig guten Wumms. Der Soleroy mit Khalid gibt es nach der halben Eis.
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0: Mit der Florina Jufer.
2: Wegen der Hitze könnte der diesjährige Weihjahrgang schlechter ausfallen. Die heissen Temperaturen haben der Reben am Jura-Südfuss nicht geholfen. Im Gegenteil, die Weintrauben sind wegen der aktuellen Hitzewelle weniger gut gereift und zum Teil austrocknet. Das bekommt auch das Weingut von Andreas Beschaffis zu spüren, wie der Winzer Benny Andrei erzählt.
3: Die Hitze, die ist, die macht natürlich vor allem der Jungreben zu arbeiten. Wir haben gerade vor dem Haus eine kleine Anpflanzung gemacht, den Frühling. Die jungen Stöckli, die sind halt noch recht fragil, also die mögen nicht so viel Trockenheit verleiden, die haben noch nicht tiefe Würze.
2: Die bestehenden Rebstöcke sind weniger das Problem, aber für die Jungpflanzen sind sie eher gängig am Säckeln, um sie zu bewässern, wie der Benny Andrei weiter erzählt. Es braucht deutlich viel mehr Wasser bei dieser Hitze, damit die Reben nicht austrocknen. Sollte die Hitze auch in den nächsten Jahren so extrem sein, könnte das Einfluss auf viele Weingüter der Region haben. Tanken in der Schweiz wird weiterhin teurer. Das zeigen die neuesten Zahlen vom TCS. Der Benzinpreis ist seit dem Monat im Schnitt um 3 Rappen gestiegen, der Dieselpreis um 5 Rappen. Die Preise kommen wieder in die Nähe von den Höchststängen im April und Mai. Das hat verschiedene Gründe. Zum einen der Ölpreis, der steigt. Zum anderen sind im Iran-Krieg viele Raffinerien kaputt gegangen und China exportiere weniger raffinierte Treibstoffe. Aber auch der Rhein hat damit zu tun. Weil der Wasserspiegel so tief sei, sei der Transport über den Rhein viel teurer geworden. Zwei UN-Organisationen befürchten eine Bootskatastrophe in Südostasien mit über 500 Geflüchteten. Das teilen die UN-Organisation für Migration und das UN-Flüchtlingshilfwerk mit. Zwei Boote sollen in Myanmar abgelegt haben. Eins davon sei vor einer Woche gesunken, beim anderen sei kurz nach dem Starterkontakt abgebrochen. Auf dem Boot sollen vor allem Rohingya gewesen sein. Das ist eine muslimische Minderheit, die im buddhistischen Myanmar nicht akzeptiert ist. Die beiden Organisationen haben Alarm geschlagen. Die Vorfälle und die Opferzahlen sind soweit nicht bestätigt.
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0: Prachtwetter, das wir hier haben. Heute an diesem Donnerstagmittag. Ladet natürlich ein, für heute schnell ein Gläschen zu holen nach dem Mittag. Temperaturen so um die 27 bis 29 Grad. Und es bleibt im Moment noch schön, aber auf den Feierabend suchen. Da kommen dann auch die dicken Wolken. Da kommt es dann auch wieder gewittern, luften, kann sogar auch wieder hageln. Also da müssen wir dann schon schauen, dass wir irgendwo am Schermen entlang können. Weil sonst sind wir dann wirklich ziemlich schnell flotschnass.
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0: 4:30 haben wir und da sehe ich aktuell keine Stolz und Stocker gemeldet. Heisst für euch freie Fahrt. Wünsche weiterhin gutes Ankommen.

0: Klasse Schläger und Sonne tanken. Geniessen wir es noch. Das schöne Wetter in der Pause. Kehrt nämlich um. Das ist Kanal 3. Es ist nächstens 4 vor 1.
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0: Nach Weltuntergangsstimmung gestern Abend und teilweise auch in der Nacht haben wir jetzt einen richtig schönen Donnerstagmorgen gehabt. Sarina Leutop vom Meteotest, wie geht es jetzt noch weiter?
2: Ja, es ist ein bisschen Ruhe vor dem Sturm, kann man sagen. Jetzt, bis in die Hälfte vom Nachmittag bleibt es auch noch recht sonnig und sehr warm mit Höchstwerten von bis zu 30 Grad. Aber eben, dann werden die Tauchen schon wieder zahlreicher und im Verlauf vom zweiten Nachmittagshälfte gegen oben, und auch in der Nacht auf morgen kommen dann auch wieder Gewitter auf und die haben es auch wieder in sich. Die können jetzt dann auch wieder recht kräftig werden mit viel Regen, Hagel und Sturmböen.
0: Schauen wir noch schnell auf Freitag führen. Wie wird der?
2: Der Freitag ist nachher eher ein wechselhafter Kandidat. Also das heisst, wir haben den ganzen Tag Wolken rum. Zwischendurch kann es mal auflockern und mal ein bisschen Sonne. Aber immer wieder muss man mit Regengüssen und Gewitter rechnen. Und auch diese Gewitter können weiterhin kräftig bleiben. Allerdings fließt auch langsam ein bisschen kühlere Luft ein. Das heisst, die Temperatur geht deutlich zurück. Die Höchstwerte sind so um die 25 Grad morgen Nachmittag.
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0: reingeschaltet am Mikrofon heute. Gute Laune, Bär Samuel Bichsu. Und ich habe noch weiterhin Musik, die für das Gemüt ist. Jonas Brothers, da hört man die Freude richtig raus beim Song What a Man Gotta Do. Gibt es in der nächsten halben Stunde. Und ebenfalls nach der Nachricht der Rockset mit ihrem Klassiker Joyride. Jetzt haben wir eins.
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0: Mit der Florina Jufer.
2: Der diesjährige Weinjahrgang könnte wegen der Hitze schlechter ausfallen. Bei Temperaturen, wie wir sie in der letzten hatten, sind die Weintrauben nicht richtig gereift und zum Teil schon ab der Hitze austrocknet. Die Wand tut man mit diversen Notlösungen die Reben bewässern, wie der Nick Bösiger Winzer vom Weingut Frauenkopf sagt.
3: Zum einen eine Zivilschutzpumpe, die man direkt vom See auf Wasser pumpt. Das zweite ist eine Zusammenarbeit mit einem lokalen Winzer, wo wir von ihnen, von ihrer Bewässerungsanlage auf dem Kapfgut dürfen Wasser abzweigen. Und das dritte ist die Bewässerungsgenossenschaft Düschitz, wo uns auch Wasser gibt.
2: Eigenes Wasser hätte man zwar, was aber fehlt, sind eine eigene leistungsstarke Pumpe, wie der Nick Bösiger weiter sagt. Anfangsjahr hat Winter die Twanne eine Bewässerungsgenossenschaft gegründet. Mit dieser Genossenschaft hat man auch ein Bauprojekt für eine Bewässerungsanlage gestartet. Das Projekt kostete rund 2 Millionen Franken. Die Schweiz hat die Gewissensfreiheit von zwei Veganern verletzt. Das ist das Urteil vom Europäischen Gerichtshof. Zwei Veganer haben im Gefängnis und in der Psychiatrie nicht nur veganes Essen bekommen und wegen dem Beschwerden eingereicht. Der Europäische Gerichtshof hat die teilweise gut geheissen. Es sind zwei Brüdchen. Der eine war zu Genf ein knappes Jahr im Gefängnis, der andere zwei Monate in der Psychiatrie vom Unispital Watt. Zum Sport. Shooten. Der Isaac Schmidt shootet neu bei den Young Boys. Das schreiben die Berner in einer Medienmitteilung. Der 26-Jährige hat den Vertrag für 4 Jahre bis im Sommer 2030 unterschrieben. Er war vorher bei den Leeds United und hat auch schon für die Schweizer Nazi gespielt. Er sagt, er freue sich auf seinen neuen Verein, auch wenn sie in den letzten 2 Jahren nicht einfach waren. Das Ziel muss sein, Grosses zu erreichen.
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0: Shoot-Training oder Speechen hin am Feierabend, das wird heute so richtig verschifft. Jetzt ist es zwar noch schön und mild mit 28 Grad, Biel zu Grenz und die Wann. Aber auf den Feierabend zu suchen, da haben wir dann um eine dunkle, dicke Wolke, die uns Gewitter, Sturm und Hagel bringen. Darum vielleicht daheim allein ein paar Übungen als Training machen, statt irgendwie da rauszugehen.
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0: 3-1 ist es und aktuell keine Stoß und Stocker gemeldet. Falls ihr aber mal einen herfahrt oder irgendwie seht, da kommt man nicht so durch wie normalerweise, dann meldet uns das auf unser Studio-Handy 079-342-2222 und schnell Sprachnachricht oder WhatsApp machen. 079-342-2222. Jetzt wünsche ich auf jeden Fall weiterhin eine gute Fahrt und sicher ankommen.
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0: zusammen gehen wir in den Donnerstagnachmittag. Das ist genau drei, die ihr eingeschaltet habt. Pratsch heiss war es die letzten Wochen. Die Wohnungen aufgeheizt ins Unerträgliche. Gerade in Dachwohnungen hast du die Hitze auch fast nicht mehr rausgebracht, ausser natürlich mit einer Klimaanlage. Jetzt hat es zwar ein bisschen abgekühlt, aber erstens ja nicht allzu fest, oder? Und zweitens ist es jetzt einfach mega typisch und das ist auch nicht wirklich gäbig. Darum die Klimageräte gehen noch eine mega gefragte Sache. Auch bei Digitec Galaxus hat uns der Daniel Borchers, Communication Manager, dort erzählt. Die Wartezeiten teilweise wirklich heavy lang.
1: Die meisten Klimaanlagen, die man aktuell bei galaxus.ch oder Digitec bestellen kann, haben eine Wartezeit bis Ende Juli oder sogar in den August hinein. Und die absoluten Topseller sind ausverkauft. Auf diese muss man dann sogar bis zum Ende der Saison warten.
0: Ja, Potz. Also die organisieren dann lieber. Bau eine grosse Güterruhe, wo ich zwischen den Hutschen auch ein bisschen reinhöckle. 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

0: Gott, durch den schön, im Moment noch schön, Donnerstag Nachmittag durch. Und vielleicht hockt ihr gerade in der Ferien auf eurem Terrassli und geniesset da ein feines Gläschen Wein hier bei uns aus der Region.
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0: Chardonnay, Sauvignon Blanc oder dergleich Pinot Noir. Egal ob Weisswein oder Rotwein, am Bielersee entlang gibt es für alle einen guten Tropfen, der mundet. Wegen der Hitze war das Jahr aber nicht einfach für die Winzerinnen und Winzer mit der Reben. Der Beitrag vom Normoland aus der Redaktion.
2: Bei dieser Hitze nach dem feierabendes Apero nehmen und dabei noch das feines Gläschen von einem regionalen Wein. Das könnte nächstes Jahr weniger gut möglich sein. Die Situation sieht im Moment für die Reben sehr schlecht aus, wie der Nick Bösiger, wenn sie vom Weingut Frohkopf zu Zwan sagt. Es fehle sehr viel Wasser.
3: Das eine ist der fehlende Niederschlag, das andere sind die extremen Hitzetage, mehrere Tage über 35 Grad, auch Nacht, die nicht abkühlen. Zusätzlich haben wir die Beisenlage, die auch sehr viel Wasser am Boden entzieht. Das sind alles Faktoren, die momentan dazu führen, dass wir sehr grosse Wassermangel haben für die Reben.
2: Um für die zukünftige Bewässerung zu sorgen, hat Winzer von Zwam eine Genossenschaft gegründet. Das hat aber ein paar Anläufe gebraucht, bis man die gründen konnte.
3: Bis zu 5 Anläufe waren, bis wir jetzt im Herbst 2023 die IG-Bewässerungsgenossenschaft Zwam ins Leben gerufen hat. Man konnte jetzt im Januar 2026 gründen. Das ist ein Bauprojekt von 2,2 Millionen. Auf die Hektare sind das etwa 60'000 Franken. Von diesen 60'000 Franken wird etwa die Hälfte von Bund und Kanton übernommen.
2: Auch beim Benny André, Winzer von Schaffis, hat Hitze rechte Auswirkungen. Man hat zwar weniger mit Pilzkrankheiten zu kämpfen, das schafft aber andere Probleme.
4: Und dafür haben wir jetzt mit dieser Trockenheit zu kämpfen. Und das wirkt sich natürlich schon im Jahrgang und auch ihre Erntemenge und Qualität aus. Also ich hoffe jetzt schon, dass wir sicher demnächst bald noch ein bisschen Regen bekommen.
2: Am Benny Andres Wunsch für Regen könnte schon gleich Erfüllung gehen. An diesen Orten hat es schon ein bisschen geregnet, bei anderen soll es das Wochenende dann endlich so weit sein.
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0: Schönen guten Nachmittag, das ist Gal 3, wo ihr eingeschaltet habt an diesem Donnerstag. Und in der nächsten halben Stunde drücken wir heute schnell auf Tränendrüse. Der Oli Mörs mit Dear Darling singt da von Herzschmerz. Heute schnell Nase schnitzen und dann geht's weiter, dann gehen wir richtig ab. Ja, da ist nichts mit schlafen. Auch wenn es heisst Narkotik, das Lied. Kommt von Liquido, gibt es ebenfalls den Kanal 3 Klassiker nach den Nachrichten, nach den 2.
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0: Mit Florina Jufer.
2: Wegen der Hitze könnte der diesjährige Weihjahrgang schlechter ausfallen. Die heissen Temperaturen haben der Reben am Jura-Südfuss nicht geholfen. Im Gegenteil, die Weintrauben sind wegen der aktuellen Hitzewelle weniger gut gereift und zum Teil austrocknet. Das bekommt auch das Weingut von Andreis Beschaffis zu spüren, wie der Winzer Benny Andrei erzählt.
3: Die Hitze, die ist, die macht natürlich vor allem der Jungreben zu arbeiten. Wir haben gerade vor dem Haus eine kleine Anpflanzung gemacht, den Frühling. Die jungen Stöckchen, die sind halt noch recht fragil, also die mögen nicht so viel Trockenheit verleiden, die haben noch nicht tiefe Würze.
2: Die bestehenden Rebstöcke sind weniger das Problem, aber für die Jungpflanzen sind sie eher gängig am Säckeln, um sie zu bewässern, wie der Benny Andrei weiter erzählt. Es braucht deutlich viel mehr Wasser bei dieser Hitze, damit die Reben nicht austrocknen. Sollte die Hitze auch in den nächsten Jahren so extrem sein, könnte das Einfluss auf viele Weingüter der Region haben. Tanken in der Schweiz wird weiterhin teurer. Das zeigen die neuesten Zahlen vom TCS. Der Benzinpreis ist seit dem Montag im Schnitt um 3 Rappen gestiegen, der Dieselpreis um 5 Rappen. Die Preise kommen wieder in die Nähe von der Höchststängen im April und Mai. Das hat verschiedene Gründe. Zum einen der Ölpreis, der steigt. Zum anderen sind im Irankrieg viele Raffinerien kaputt gegangen und China exportiere weniger raffinierte Treibstoffe. Aber auch der Rhein hat damit zu tun. Weil der Wasserspiegel so tief sei, sei der Transport über den Rhein viel teurer geworden.
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0: Ja, das Wetter heute von aussen wirklich im Moment noch tiptop, wunderbar, wunderschönes Wetter. Aber gegen Abend zu suchen, weiss ich da nicht, was da der Petrus für einen Hirnfurz hatte. Da hat er wirklich das Gefühl, jetzt bringt er wieder so richtig Regenwetter. Das kommt Schiffen, kann zum Teil hageln und Gewitter. Also es wird richtig wüst. Darum sicher am Abend mal ein bisschen Schermen einplanen. Und die Temperaturen, die sind um die 29 Grad herum.
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0: 3 ab 2 haben wir aktuell keine größeren Staus und Stocker gemeldet. Kommen gut und sicher euer Ziel.
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0: Schon bald haben wir Zeit für eine Klassenpause, es ist gerade 3.20 ab 2. Bio hat das Lake Life Anfang August auf das freuen wir uns schon. Grosses Highlight. Bern hat das gute Festival. Heute Tag 2, Konzert geht langsam um los und das grosse Highlight von dort hin. Zum einen, die Lords. Kennen wir von dem hier Royals. Und die zweite Headlinerin. Lily Allen flucht sicher auch hinten auf dem Guschen, wenn sie ihr Hit «Fuck you» zum Besten gibt. Und für alle die, die keine Tickets haben, ja, nicht so schlimm, weil einfach kurz schnell auf Instagram gehen, geht jetzt gleich um los. Mit diesen Status direkt vom Gurtenfestival, wenn man die anschaut, ist man fast ein bisschen dabei gewesen. Und das Positive, man hat hier einen ganzen Haufen Geld gespart.
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0: Tür ist drückig, tüppig. Ja, und in der Wohnung, da ist es aktuell sowieso schwierig mit Kühl behalten. Gerade wenn man irgendwie weiter oben ein bisschen wohnt, da hilft eigentlich nur ein Fenty oder noch besser eine Klimaanlage. Und die bekommt man zum Beispiel bei Digitec Galaxus und die haben also ziemlich gemerkt, dass so Klimaanlagen gefragt sind. Daniel Borchers, Communication Manager dort.
1: Wir haben im Juni 2026 38% mehr Klimaanlagen verkauft als im Juni 2025. Letztes Jahr war es bereits ein Rekord, also den eigenen Rekord nochmal deutlich eingestellt. Und man kann sehen, dass vor allen Dingen die Splitgeräte beliebter werden, also zweigeteilte Geräte, eins für draußen, eins für drinnen.
0: Schon krass, oder? Ein Drittel, über ein Drittel mehr, wo da verkauft ist worden. Und natürlich kann man so Splitgeräte zum Beispiel auch bei unserer Region kaufen. Darum sind wir vorbei bei H&G Kältetechnik GmbH zu Lies. Ob Klimageräte gleich mal zum Standard bei uns gehören und wie sie den Run so erleben, das gehört ihr ab der 3 hier bei uns. Ihr führt aber schon. Kanal 3.

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0: Mit Kanal 3 durch Donnerstagnachmittag. Schön, habt ihr eingeschaltet. Wir hören Musik aus der Schweiz an diesem Donnerstagnachmittag.
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0: Der Paschi mit seinem neuen Hit Haus bauen gibt es in den nächsten 20 Minuten. Und auch Kim Wilde ist am Start mit ihrem Ganadru-Klassiker Kids in America. Sie kommt im Herbst übrigens in die Schweiz. Wir hören sie aber schon in der nächsten Viertelstunde. 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
0: Mit dem Normalanz.
4: Heute Nacht ist es in Solothurn zu einem Einbruch bei einem Waffengeschäft gekommen. Das bestätigt die Kantonspolizei Solothurn heute in ihrer Medienmitteilung. In einem Video in den sozialen Medien sieht man, wie eine Bande von mehreren jungen Männern probiert, Schaufenster einzuschlagen. Sie probieren es mit verschiedenen Gegenständen. Als Kapo Solothurn näher eingetroffen ist, ist die Bande geflüchtet. Dabei ist es zu einer Schussabgabe von einem Polizist gekommen. Durch einen Schuss sei niemand verletzt worden. Täterin können flüchten. Die Polizei ist weiterhin nach der Bande umfanden und hat einen Aufruf für Zeugen gestartet. Es ist nicht der erste solche Fall in der Region. Schon Nacht vom Sonntag auf dem Menti hat die Bande probiert, an den Berg in einen Waffenladen einzubrechen. Neuseeland hat eine Tsunami-Warnung ausgesprochen. Das, was heute zu einem Erdbeben von Stärke 6,3 gekommen ist, wie der neuseeländische Katastrophenschutz bestätigt. Bewohnerinnen und Bewohner von den betroffenen Gebieten sind aktuell am Evakuieren. Sie sollen sich weiter ins Landesinnere und in höhere Gebiete begeben, wie es ihre Mitteilung weiter heisst. Die neuseeländischen Behörden warnen davon, dass nach der ersten Welle noch grössere Kämpfe folgen. Der Tsunami könne stundenlang andauern. Und noch zum Sport, Eishockey National League. Der HC Biel verlängert den Vertrag mit Peter Tschaika vorzeitig um ein weiteres Jahr. Neu geht der Vertrag bis Ende Saison 2027-2028, wie der HC Biel heute Mittag ihre Medienmitteilung bekannt gibt. Der 25-jährige Stürmer ist erst letztes Jahr zu den Seeländern gestossen, nachdem er in Tschechien gespielt hat. In 52 Spielen für die Seeländer hat er 10 Goal geschossen und 7 weitere vorbereitet.
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0: Bis jetzt. Da haben wir einen schönen Sommertag gehabt, viel Sonnenschein und Temperaturen bis zu 30 Grad. Aber das kehrt jetzt. Gröbere Gewitter sind erwartet mit Hagel, starkem Regen und Wind. Die Temperaturen die sinken dementsprechend auch recht schnell.
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0: Zwei Abdrücke, gröberer Stau ist gemeldet in der Region. Ihr kommt super durch den Donnerstag. Eine gute Fahrt zusammen.
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0: Der Ruhe vor dem Sturm im Kanal 3-Land. Nur schnell ein bisschen Sachen reinnehmen, wenn ihr daheim seid. Schon gleich kommt es nämlich eben hodeln. Wir begleiten euch richtig stürmischen Feierabend mit dem aktuellen Hit Drop Dead von Olivia Rodrigo und mit mir, Livio Kocher, am Mikrofon. Neu zusammen.
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0: Kanal 3 am Donnerstagnachmittag 19 ab 3 haben wir heute zusammen. 26 Hitzetage hat es den Sommer in der Region schon gegeben. 26. 26 Mal war es 30 Grad oder mehr gewesen. Und durch den Klimawandel kann es sein, dass so Sommer halt immer wie mehr vorkommen. Heisst, immer wie mehr Leute überlegen sich, eine Klimaanlage zu suchen. Gehört eine Klimaanlage dementsprechend in Zukunft zur Standardausrüstung?
1: Ja, wir merken schon, dass die wirklich Neubauten vermehrt von Anfang an jetzt schon Klimaanlagen montieren. Die Überlegung wird gemacht, eben, auch weil man Solar aufs Dach tut und man halt den Strom zur Verfügung hat. Ich glaube schon, dass sich das in Zukunft wird, oder immer wie vermehrt wird vorkommen.
0: Das sagt der Sascha Griebi, er ist Geschäftsführer H&G Kältetechnik GmbH zu Lies. Aber die Neubauten, die sind ja so gut isoliert mittlerweile, braucht es dann nicht eher weniger Klimaanlagen?
1: Nein, es ist eben so ein kleiner Widerspruch in sich. Oder? Die neueren Häuser sind sehr, sehr gut isoliert und das ist natürlich für den Winter gut, weil du eine kleinere Heizung kannst einbauen kannst. Ja, dann brauchst du nicht, also die Wärme speichert jetzt drin. Das Problem ist einfach, du bringst sie jetzt, weil es so warm ist, auch nicht raus. Und wenn du dann lüftest und machst, dann bringt das nichts. Oder? Dann musst du eigentlich die Räume schliessen, Klimaanlage montieren und so eigentlich die Wärme raus transportieren.
0: Ja, es ist eine Frage, die man sich sicher mal stellen kann, brauchen wir jetzt eine Klimaanlage oder nicht? Weil eben so Sommer wie der hier wird es in Zukunft sicher nicht weniger geben.
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0: Genau 3 am Donnerstagnachmittag, schön habt ihr eingeschaltet. Morgen Morgen da schauen wir auf eine Bäckerei, die aktuell gerade recht Wellen schlägt auf Social Media. Sven Müller aus dem Kanal 3 Wecker Team.
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0: Der Donnerstagnachmittag auf Kanal 3. Salut zusammen. Es gibt ja immer wieder kuriose Fakten zu berühmten Leuten. Beim Alex Warren steckt zum Beispiel eine Gewehrkugel in seiner Lunge. Ja, ohne Witz. Bei einem Jagdunfall in seiner Jugend hat sich ein Schuss gelöst und ihn in die Lunge getroffen. Der Ärzte hat gemeint, das Risiko ist zu gross, die Kugel rauszunehmen. Und so singt er noch heute seine Hits mit einer Kugel in der Lunge. Sein aktueller Hit Fever Dream, den hören wir in der nächsten vierten Stunde. Pet Shop Boys, die sind auch am Start mit ihrem Ghana 3 Klassiker Go West. Den hören wir ebenfalls noch in der nächsten Halbstunde. 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
0: Mit dem Normo Lanz.
2: Die Zahl der behandelten Fälle von Kindsmisshandlungen in der Schweiz hat einen neuen Höchststand erreicht. Letztes Jahr hat man in 19 Schweizer Kinderspitälern über 2100 Kinder und Jugendliche nach einer vermuteten oder bestätigten Misshandlung behandelt. Das sind rund 14% mehr als im Vorjahr. Auch im Spitalzentrum Biel hat man gemerkt, dass es mehr Fälle gibt. So Laura Zakaria, Oberärztin für Kinderchirurgie.
3: Gesamtschweizerisch in den letzten Jahren und vor allem im 2025 eine Zunahme der Missbrauchsfälle registriert worden. Pro Jahr 16 bis 20 Fälle. Wenn man das jetzt so ausrechnet mit den nationalen Zahlen, die über 2300 jetzt gerechnet worden sind, sind wir bei unter 1% der Fälle in der ganzen Schweiz.
2: Vor allem körperliche und sexuelle Misshandlungen haben sie in der Kinderchirurgie festgestellt. Die Alten der behandelten Kinder gehen von 6 bis 13. Laura Zakaria sagt weiter, dass mehr als 2/3 der Täter aus der eigenen Familie kommen. Heute Nacht ist es in Solothurn zu einem Einbruch auf ein Waffengeschäft gekommen. Das bestätigt die Kantonspolizei Solothurn heute in ihrer Medienmitteilung. In einem Video in den sozialen Medien sieht man, wie eine Bande von mehreren jungen Männern probiert, die Schaufenster einzuschlagen. Für das brauchen sie verschiedene Gegenstände. Wo Capo Solothurn näher eingetroffen ist, ist die Bande geflüchtet. Dabei ist es zu einer Schussabgabe von einem Polizist gekommen. Durch den Schuss sind niemand verletzt worden. Täter konnten flüchten. Die Polizei ist weiter empfunden und hat einen Aufruf für Zeugen gestartet. Es ist nicht der erste solche Fall in der Region. Schon nachts vom Sonntag auf den Montag hat eine Bande probiert, an den Berg in einen Waffenladen einzubrechen. Der ehemalige Manager für die Autobahngesellschaft Autostrade in Italien ist zu 12 Jahren Haft verurteilt worden. Das gibt das Gericht vor Hafenstadt Genua in Italien heute bekannt. Vor 8 Jahren ist es Genua zu einem Einsturz von einer Autobahnbrücke gekommen. Autos und Lastwagen sind dabei 45 Meter in die Tiefe gestürzt. Über 600 Menschen haben ihres Zuhause verloren, weil die Trümmerteile von Brücke Gebäude zerstört haben. Bei diesem Vorfall hat es 43 Todesopfer gegeben. Die damals über 50 Jahre alte Ponte Morandi ist wegen Schäden, die man nicht repariert hat, eingestürzt.
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0: Aktuell da stehen wir auf 28 Grad zu Biel, zu Lies und zu Arberg. Es wird nicht mehr wärmer, eher im Gegenteil. Der Regen und die Gewitter kommen und es kühlen die Tage recht ab. Es könnte auch recht heftig tun, also inklusive Hagel und auch starkem Regenfall. Morgen haben wir wechselhaftes Wetter mit etwas allem dabei.
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0: 4 ab 4 auf der Schiene läuft in der Region alles tiptop. Auf der Straße haben wir zwar rund um Biel ein paar Stocker, aber die verlieren nie über 5 Minuten. Kommen gut ans Ziel.
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0: Alle Fans von Traktoren, die ziehen auf Schwadernau. Heute startet das Tractor-Pulling. Also alle, die auf dem Weg dorthin sind, viel Spass. Und wer nicht geht, wir reden die nächsten Tage drüber. Hier auf Kanal 3 am Mikrofon der Livio Kocher.
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0: Mit Kanal 3 in Donnerstag, Feierabend, 12 Minuten, ab den 4 haben wir. Das Wetter, das macht von letzt ein bisschen Gabriole.
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0: Gestern und auch heute gibt es immer wieder Gewitter. Wie sieht das Wetter denn morgen aus? Sarina Leuthold vom Meteotest.
2: Der Freitag ist nachher ein wechselhafter Kandidat. Also das heisst, wir haben den ganzen Tag Wolken rum. Zwischendurch kann es mal auflockern und mal ein bisschen Sonnen. Aber immer wieder muss man mit Regengüssen und Gewitter rechnen. Und auch diese Gewitter können weiterhin kräftig bleiben. Allerdings fließt ja langsam ein bisschen kühlere Luft ein. Das heisst, die Temperatur geht deutlich zurück. Die Höchstwerte sind so um die 25 Grad morgen Nachmittag.
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0: 20.04 ist es an diesem Donnerstag und ihr hört Kanal 3. Jeden Tag Strand und Meer, ein Traum.
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0: Svenja und Jason aus Bio, die haben sich einen Traum verwirklicht. Sie leben aktuell mehrere Monate im Jahr in Frankreich. Ihr Ziel wäre es längerfristig immer ein halbes Jahr in der Schweiz und ein halbes Jahr irgendwo auf der Welt zu sein. Gibt viele Vorurteile, das sagt Svenja.
2: Ich höre sehr viel an, die Ferienfanatiker und so. Und so ist es nicht. Wir machen dort nicht wie Ferien, wir eigentlich genau den gleichen Alltag wie hier. Wir arbeiten, wir waschen, wir gehen einkaufen und alles. Halt einfach am anderen Ort. Und ich glaube, das ist das, was manchmal, wenn man das den Leuten erzählt, ein bisschen falsch rüberkommt. Oder die Vorstellung ein bisschen falsch ist.
0: Die mühsamen Sachen vom Alltag, die gibt es also eben auch dort. Was ist denn der Reiz dran, im Ausland zu wohnen?
3: Wir sind in dem Moment, wohnen wir halt ganz normal dort. Also wir stehen normal morgen auf und wir können halt dann einfach an einem viel schöneren Ort mit unserem Hund laufen, als wir jetzt hier in der Stadt haben können vorher. Und das empfindet man halt nicht sehr schnell zum Beispiel aus Ferien, weil man halt dann für uns an einem schöneren Ort ist, wo andere Leute Ferien machen. Aber wir stehen gleich auf, wie wir hier aufstehen. Wir gehen gleich raus mit dem Hund, wie wir hier rausgehen. Wir können auch gleich arbeiten, wie wir hier arbeiten. Und dann kochen wir auch gleich für uns und so weiter und so fort.
0: Das sagt der Jason. Ganz auswandern, das ist aber keine Option.
2: Nein, für immer möchte ich nicht. Also, ich weiss, ich bin sehr privilegiert, dass ich in der Schweiz aufwachsen durfte. Ich sehe auch, was wir hier alles haben. Und ich gehe einfach auch manchmal gerne weg, aber ich komme auch gerne wieder heim. Also, und dann gehe ich wieder gerne.
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0: Kanal 3 richtig Feierabend an diesem Donnerstag. Schön, seid ihr mit uns. Noch ein bisschen durchhaben müssen wir bis zum Feierabend. Geht aber easy mit guter Musik. Out of the Dark, der Hit von Glock Glock, hören wir in der nächsten vierten Stunde. Zusammen mit dem Banger hier Supergirl geht's geht nach den News. Jetzt ist 16:30.
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0: Mit dem Normalanz.
2: Nach über 40 Jahren ist Schluss. Der Secondhand-Laden von der Caritas Jura in der Bieler Altstadt gibt es nicht mehr. Das berichtet Aschur.ch. Damit ist einer der ersten Secondhand-Läden zu Biel zugegangen. Welche Faktoren zur Schließung geführt haben, weiss Laura Haller aus der Redaktion.
3: Es ist das Ende einer Ära. 45 Jahre lang hat Caritas den Secondhand-Laden Gomme Neuf in der Altstadt von Biel. Seit Anfang des Monats gibt es den aber nicht mehr. Das kommt ausgerechnet in einer Zeit, wo Secondhand wieder sehr beliebt ist. Es hatte mehrere Gründe gehabt, warum sie das Gomme Neuf schliessen mussten, sagt Caritas. In der Bieler Altstadt hat es heute viel mehr Secondhand-Läden als früher. Dazu kommt, der Laden war der einzige Caritas-Standort außerhalb des Kantons Jura.
2: Auch organisatorisch war es schwierig. Es gab zu wenig neue Freiwillige, gegeben, die helfen wollten. Caritas hat auch versucht, den Laden andere Organisationen weiterzugeben. Das ist aber nicht gelungen. Der ehemalige Manager für Autobahngesellschaft Autostrade aus Italien ist zu 12 Jahren Haft verurteilt worden. Das gibt das Gericht von Hafenstadt Genua heute bekannt. Vor 8 Jahren ist es Genua in Italien zu einem Einsturz vor der Autobahnbrücke gekommen. Autos und Lastwagen sind dabei 45 Meter in die Teufel gestürzt. Über 600 Menschen haben ihr Zuhause verloren, weil die Trümmerteile von Brücken zerstört hat. Bei diesem Vorfall hat es 43 Todesopfer gegeben. Die damals über 50-jährige alte Ponte Morandi ist wegen Schäden, die man zu wenig gut gewartet hat, eingestürzt. Und noch zum Sport, Eishockey National League. Der HC Biel verlängert den Vertrag mit Peter Tschajka vorzeitig um ein weiteres Jahr. Neu gilt der Vertrag bis Ende Saison 2027-2028, wie der HC Biel heute Mittag ihre Medienmitteilung bekannt gibt. Der 25-jährige Stürmer ist erst letztes Jahr zu den Seeländern gestossen, nachdem er in Tschechien gespielt hat. In 52 Spielen hat er 10 Goal geschossen und 7 weitere vorbereitet.
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0: Aktuell da stehen wir auf 27 Grad, das Biel, das Längnau und das Grenchen. Immer wieder kommen Gewitterzellen durch und die haben es zum Teil recht in sich. Morgen da haben wir ein wechselhaftes Wetter, immer wieder Regen, immer wieder Sonne und Temperaturen um die 25 Grad maximal.
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0: 3 Minuten über die 16:30 rund um die Seevorstadtsbio haben wir ein paar Stocker, aber nichts Gröbers ist dabei, zum Glück. Passt auf und eine gute Fahrt.
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0: Kanal 3, die ihr hört, am Donnerstag in 20 Minuten, ist 5 Uhr. Heimweh, V-Anzeige.
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0: Svenja und Jason aus Bio leben aktuell mehrere Monate im Jahr in Frankreich. Ihr Ziel wäre es längerfristig immer ein halbes Jahr in der Schweiz und ein halbes Jahr irgendwo auf der Welt zu sein. Was vermisst man aber dann im Ausland in der Schweiz?
2: Ich sage es so, wenn ich regelmässig Kontakt habe mit meinen Freunden und Familie, dann fehlt mir eigentlich absolut nichts. Also es ist, aber man muss vielleicht auch sagen, wo sind wir im Ausland aktuell? Wir sind im Ausland nicht mehr, wo es ja eigentlich sehr ähnlicher Standard ist wie in der Schweiz, eben dort in Frankreich, wo wir sind. Dementsprechend fehlt mir dort eigentlich nichts.
0: Das sagt Jason, aber in jedem Land ist es denn nicht so?
2: Wir waren jetzt auch schon mal in die 6 Wochen Sri Lanka oder was auch immer, wo wir auch schon von dort aus gearbeitet haben. Dann fehlt natürlich dann schon so ein bisschen der Schweizer Luxus. Also das heisst, keine Ahnung, das fällt beim Bad an, wo du daheim hast und hört beim Einkaufen im Mikro auf.
0: Also je nachdem, wo das man lebt, merkt man dann eben gleich schon, ja, dass etwas fehlt.
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0: Kanal 3 am Donnerstag in 12 Minuten ist 5 Uhr.
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0: Die Schweizer Kinderkliniken behandeln so viel misshandelte Kinder wie noch nie. Es ist der höchste Wert seit dem Start der nationalen Datenerhebung 2009. In den meisten Fällen sind Täter oder Täterinnen im Umfeld der Kinder und Jugendlichen. Auch das Spitalzentrum Biel merkt, dass sich die Fälle häufen. Laura Haller aus der Redaktion berichtet.
2: Über 3000 missbrauchte Kinder und Jugendliche haben Schweizer Kinderspitäler letztes Jahr behandelt. Das Spitalzentrum Biel hat seit dem 2022 pro Jahr um die 20 Fälle behandelt. Ab wenn man von einer Misshandlung eines Kindes redet, hat verschiedene Gründe, so Laura Zaccaria, Oberärztin für Kinderchirurgie am Spitalzentrum Biel.
3: Grundsätzlich ist es eine bewusste oder unbewusste Schädigung des Kindes durch eine Drittperson, sei es Eltern, Erziehungsberechtigte oder Institutionen, die zu Verletzungen in der Entwicklung des Kindes und ihre Bedürfnisse führen, aber auch schlussendlich, wenn es schwere Verletzungen sind, auch zum Tod können führen.
2: Häufig stellen sie körperliche, aber auch sexuelle Misshandlungen fest. Es sind aber nicht nur Kinder, sondern auch Jugendliche betroffen.
3: In dieser kleinen Population von misshandelten Kindern, die wir hier in Biel haben, dass man zwei Altersgipfel sieht. Zum einen sind ganz kleine Kinder unter 6-jährig betroffen. Das widerspiegelt auch die Statistik national, das sind über 40% der Fälle. Und nachher haben wir noch einen zweiten Peak, und das sind vor allem Jugendliche, so 12-13-Jährige.
2: Über 70% der Täterinnen und Täter kommen aus dem Umfeld der Kinder und Jugendlichen, so Laura Zaccaria weiters. So eine Misshandlung im frühen Alter kann extreme Folgen haben.
3: Kinder stehen in ihrer Entwicklung und die ist sehr geprägt von den Erlebnissen, die sie haben und von den Erfolgen und Misserfolgen. Und wenn hier natürlich ein Missbrauch stattfindet, greift das zu fest in die Entwicklung hinein, so dass sie häufig die schlechten Erfahrungen in emotionale, soziale und kognitive Entwicklungsstörungen zeigen.
2: Häufig sind Familien mit jungen Eltern mehr von Missbrauch betroffen. Grund dafür sind unter anderem, dass die Eltern psychische Probleme haben, überfordert oder unsicher sind.
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0: Kanal 3, ich führe aber an diesem Donnerstag schönen zusammen. Geht so schlimm wie ein Hurricane, ist es oder wird das Wetter heute sicher nicht? Hurricane heisst eben genau der Hit vom Soleroy. Wir hören ihn noch vor der halben. Und mitsingen und mitnicken kommen wir auch zu 21 Pilots mit ihrem Hit Stressed Out. Wir hören ihn in den nächsten 10 Minuten. Jetzt ist 5 Uhr.
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0: Mit dem Normoland.
2: Die Zahl der behandelten Fälle von Kindsmisshandlung in der Schweiz hat einen neuen Höchststand erreicht. Letztes Jahr hat man in 19 Schweizer Kinderspitälern über 2100 Kinder und Jugendliche nach einer vermuteten oder bestätigten Misshandlung behandelt. Das sind rund 14% mehr als im Vorjahr. Auch im Spitalzentrum Biel hat man gemerkt, dass es mehr Fälle gibt. So die Laura Zacharia, Oberärztin für Kinderchirurgie.
3: Gesamtschweizerisch in den letzten Jahren und vor allem im 2025 eine Zunahme der Missbrauchsfälle registriert worden. Pro Jahr 16 bis 20 Fälle. Wenn man das jetzt so ausrechnet mit den nationalen Zahlen, die über 2300 jetzt gerechnet worden sind, sind wir bei unter 1% der Fälle in der ganzen Schweiz.
2: Vor allem körperliche und sexuelle Misshandlungen haben sie in der Kinderchirurgie festgestellt. Die Alten der behandelten Kinder gehen von knapp 6 bis 13. Laura Zacharia sagt weiter, dass mehr als 2/3 der Täter aus der Familie kommen. Heute Nacht ist es in Solothurn zu einem Einbruch auf ein Waffengeschäft gekommen. Das bestätigt die Kantonspolizei Solothurn heute in der Medienmitteilung. In einem Video in den sozialen Medien sieht man, wie eine Bande von mehreren jungen Männern probiert, Schaufenster einzuschlagen. Als die Kapo Solothurn eingetroffen ist, ist die Bande geflüchtet. Dabei ist es zu einer Schussabgabe von einem Polizist gekommen. Durch den Schuss sind niemand verletzt worden. Die Täter konnten flüchten. Die Polizei ist weiterhin umfanden und hat einen Aufruf für Zeugen gestartet. Es ist nicht der erste solche Fall in der Region. Schon nachts vom Sonntag auf den Montag hat eine Bande probiert, zur Berg in einen Waffenladen einzubrechen. Und noch zum Sport, Eishockey National League. Der HC Biel verlängert den Vertrag mit Peter Tscheika vorzeitig um ein weiteres Jahr. Neu geht der Vertrag bis Ende Saison 2028, wie der HC Biel heute Mittag ihre Medienmitteilung bekannt gibt. Der 25-jährige Stürmer ist erst letztes Jahr zu den Seeländern gestossen, nachdem er ein Jahr in Tschechien gespielt hat. In 52 Spielen hat er 10 Goal geschossen und 7 weitere vorbereitet.
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0: Wir sind schon nicht mehr auf dem Maximal, was Temperaturen anbelangt. Aktuell stehen wir auf 27 Grad, das Biel, das Ipsach und das Kerzers. Der Abend wird immer wieder von Gewitter begleitet und die können auch recht heftig werden. Wind, starker Regen und Hagel sind da also möglich. Und auch in der Nacht auf morgen und morgen Freitag kann es immer wieder Gewitter geben. Die wechseln sich aber dann ab mit Sonne und Wolken.
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0: Der Rue ab 5 in der Region, da habe ich nichts Gröbers zu vermelden. Die einzige Meldung die habe ich vor der Autobahn. Auf der A1 Bern Richtung Zürich zwischen der Verzweigung Lutherbach und Önsingen ist der linke Fahrstreifen blockiert. Der Grund dafür ist ein Unfall. Ihr verliert dort hier etwa 20 Minuten. Passt auf und gute Fahrt.
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0: Typisch ist es auch heute wieder. Zeit, um die Klimaanlage anzuschmeissen. Immer mehr Schweizerinnen und Schweizer kaufen sich eine Klimaanlage. Was aber, wenn es aber wirklich Sinn macht, das beantwortet uns nach zwei Songs der Sascha Gribi, Geschäftsführer H&G Kältetechnik GmbH zu Lies. Am Mikrofon der Livia Kocher.
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0: Kanal 3 oder hört 11 Minuten ab der 5 Heimer einen schönen Feierabend wünsche. Für viele Leute heisst es aktuell nicht arbeiten, sondern Ferien. Aber für andere heisst es eher nie nicht am Bügeln.
1: Seit 3 Wochen chattet das Telefon permanent. Ja, wir können abenteuernd anfragen, dass die Leute einfach heiss haben und eine Klimaanlage wollen. Ja.
0: Das sagt der Sascha Gribi, Geschäftsführer H&G Kältetechnik GmbH zu Lies. Und eben wegen diesen Klimaanlagen hat seine Bude aktuell sehr viel zu tun. Ein Grund ist natürlich auch das Wetter in den letzten Wochen.
1: Das hat einen grossen Einfluss. Eben, es wird immer wie wärmer, man bringt die Hitze nicht mehr raus. Die Häuser werden auch immer wie besser. Die Neubauten sind immer wie besser isoliert. Oder? Und dann bringst du die Hitze nicht mehr raus, ausser du montierst eine Klimaanlage.
0: Aber wann lohnt sich eine Klimaanlage denn wirklich?
1: Eine Klimaanlage lohnt sich oder macht Sinn von mir aus gesehen, wenn man wirklich eine Solaranlage auf dem Dach hat. Wenn es warm ist, scheint die Sonne. Wenn die Sonne scheint, hat man Strom. Und dann ist es logischerweise so warm drin.
0: Klimaanlage. Also für viele vor allem ein Thema gesehen in den Ferien. Jetzt aber eben immer wie mehr auch in der Schweiz.
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0: Das ist Kanal 3 am Donnerstag, 19 Minuten ab den 5 ist es.
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0: Wie sieht eigentlich ein Arbeitstag bei der Ambulanz aus? Und wie sieht der Prozess aus ab dem Anruf aufs 144 bis die Rettungskräfte vor Ort sind? Für unsere Sommerserie «Gana 3 Nachtschichten» ist Laura Haller aus der Redaktion bei der Ambulanz Bio vorbeischauen.
2: Das Geräusch hat sicher jeder von uns schon mal gehört. Die Sirene vor Ambulanz. Ob ein Unfall, ein gebrochenes Bein oder ein Herzinfarkt. Die Ambulanz Bio rückt bei ganz vielen Fällen aus. Der Dominik Feusi arbeitet schon seit 8 Jahren bei Ambulanz Bio. Kein Tag ist gleich wie der andere.
3: Also es fängt eigentlich an mit einer Alarmmeldung, die wir über unser iPhone reinbekommen, wo wir mal die ersten Informationen sehen können. Dann steigen wir ins Fahrzeug ein und fahren los auf der Anfahrt. Werden auch schon erste Sachen austauscht, wie genau dass wir vorgehen wollen, strategische Möglichkeiten diskutiert, bis wir dann auf den Einsatzort ankommen.
2: Heute hat er am 7. am Abend angefangen. Seine Schicht geht 12 Stunden. So ein regelmässiges Arbeiten macht ihm aber nichts aus. Das Schönste an seinem Beruf findet er
3: die Abwechslung. Es ist kein Tag so wie der andere. Ich weiss am Morgen oder am Abend, wenn ich auf die Schicht komme, nie, was passiert. Das ist wirklich für mich das Attraktivste an diesem Beruf. Und andererseits aber auch eigentlich die Zusammenarbeit mit verschiedensten Menschen, verschiedensten Kulturen und auch unterschiedlichen Sprachen.
2: Der Beruf als Rettungssanitäter bringt aber auch viele Herausforderungen mit sich.
3: Wie man sich das so vorstellen kann, bietet der Beruf in gewissen Momenten auch schwierige Situationen. Und dort ist es wichtig, dass man daheim oder in der Freizeit einen guten Ausgleich hat und auch im Team sich gut kann untereinander absprechen.
2: Und diesen Ausgleich hat der Dominik Feusi. Trotz dem strengen Beruf liebt er seinen Job. Der Alltag bei der Ambulanz sei aber nicht immer so actionreich, wie sie in den Filmen dargestellt wird. Es gäbe auch viele ruhige Momente, so der Dominik Feusi weiters. Der Zusammenhalt im Team sei sehr wichtig und da haben sie ein gutes Verhältnis untereinander. Nach seiner 12-Stunden-Schicht hat der Dominik Feusi am Morgen am 7. Feierabend.
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0: 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Dürfen wir aber am Donnerstag mit Kanal 3 heute zusammen. In der nächsten Halbstunde haben wir einen zum Tanzen. Shut up and dance, der Hit von Walk the Moon haben wir parat. Und gleich nach der News der aktuelle Hit von Charlie Puff, Changes, hören wir. Jetzt ist 17:30. Die
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0: Mit dem Normoland.
3: Nach über 40 Jahren ist Schluss. Der Secondhand-Laden von der Caritas Jura in der Bieler Altstadt gibt es nicht mehr. Das berichtet Aschur.ch. Damit ist einer der ersten Secondhand-Läden zu Biel zugegangen. Welche Faktoren zur Schließung geführt haben, weiss Laura Haller aus der Redaktion.
4: Es ist das Ende einer Ära. 45 Jahre lang hat Caritas der Secondhand-Laden Gomme Neuf in der Altstadt von Biel. Seit Anfangsmonat gibt es den aber nicht mehr. Das kommt ausgerechnet in einer Zeit, wo Secondhand wieder sehr beliebt ist. Es hatte mehrere Gründe gehabt, warum sie das Gomme Neuf müssen schliessen, sagt Caritas. In der Bieler Altstadt hat es heute viel mehr Secondhand-Läden als früher. Dazu kommt, der Laden war der einzige Caritas-Standort außerhalb des Kantons Jura.
3: Auch organisatorisch war es schwierig. Es hatte zu wenig Freiwillige, die geholfen haben. Caritas hat auch versucht, den Laden an andere Organisationen weiterzugeben. Das ist aber nicht gelungen. Ein Ferienhausbesitzer auf der St. Petersinsel muss seinen Bootssteg abbauen. Das Bundesgericht hat heute entschieden, dass eine nachträgliche Baubewilligung nicht möglich ist. Das Ferienhaus und der Holzsteg stehen in einem kantonalen Naturschutzgebiet und außerhalb der Bauzone. Dort zu bauen ist grundsätzlich verboten. Vor knapp 9 Jahren haben die kantonale Behörden aber festgestellt, dass der Besitzer des Ferienhaus 9 von den 16 Holzpfahlen am Steg ersetzt hat. Das gilt laut dem Bundesgericht als erhebliche Änderung und brauche eine Baubewilligung. Weil er die jetzt aber nicht bekommt, muss er jetzt den Steg ganz abbauen. Der Umgangston zwischen den USA und dem Iran wird gängig schärfer. Nach neuen Angriffen von den USA auf militärische Ziele im Iran droht der Iran mit Gegenschlägen. Gleichzeitig sind wir offen für Gespräche, wie der iranische Parlamentspräsident, der Mohammed Bagher Ghalidaf, sagt. Langfristig bräuchte es einen Dialog. Gleichzeitig betont er aber auch, dass der Iran sein Interesse im Notfall auch mit Gewalt würde durchsetzen. Im Zentrum des Konflikts steht wieder mal die Strasse von Hormuz. Der Iran beansprucht dort weiterhin die Kontrolle.
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0: Wenn ich hier aktuell raus schaue, sieht es eigentlich schon recht feister aus, muss ich sagen. Und es regnet auch ein bisschen. Immer wieder ist auch ein Gewitter möglich an diesem Donnerstagabend. Aktuell stehen wir auf 26 Grad zu Biel, zu Schwadenau und zu Grenchen. Auch in der Nacht auf morgen und morgen Freitag kann es immer wieder Gewitter geben. Die wechseln sich aber ab mit Sonnenschein. 25 Grad sind morgen maximal erwartet.
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0: 3 Minuten über den 17:30 auf der Neuburgstrasse und anschließend auf der Lentenstrasse Richtung Nidau. Da verliert ihr aktuell etwa 20 Minuten wegen Verkehrsüberlastung. Und noch auf der Autobahn auf der A1 Bern Richtung Zürich. Zwischen der Verzweigung Lutherbach und Önzigen Stau wegen einem Unfall. Der linke Fahrstreifen ist hier blockiert und ihr verliert etwa 20 Minuten. Viel Geduld und gute Fahrt.
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0: Mit Gano 3 in Donnerstagfeierabend, 20 vor 6 Uhr haben wir. Das Wetter, das macht ein bisschen Gabriole.
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0: Gestern und heute immer wieder Gewitter. Wie sieht das Wetter morgen aus? Sarina Leuthold vom Meteotest.
2: Der Freitag ist nachher ein wechselhafter Kandidat. Also das heisst, wir haben den ganzen Tag Wolken rum. Zwischendurch kann es mal auflockern und mal ein bisschen Sonne. Aber immer wieder muss man mit Regengüssen und Gewitter rechnen. Und auch diese Gewitter können weiterhin kräftig bleiben. Allerdings fließt auch langsam ein bisschen kühlere Luft ein. Das heisst, die Temperatur geht deutlich zurück. Die Höchstwerte sind so um die 25 Grad morgen Nachmittag.
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0: 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Sven Müller aus dem Kanal 3 Wecker Team.
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0: Kanal 3 am Donnerstagabend. Einen schönen zusammen. Mit einem Kanal 3 Klassiker steuern wir langsam Richtung zur Nacht. I want to know what love is. Heisst ihr und wir hören in den nächsten 10 Minuten. Natürlich haben wir auch aktuellere Hits dabei, wie zum Beispiel Home von Glockenbach und von Tom Walker. Da gibt es dann nach den News. Jetzt ist 6 Uhr.
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0: Mit dem Normoland.
3: Die Zahl der behandelten Fälle von Kindsmisshandlungen in der Schweiz hat einen neuen Höchststand erreicht. Letztes Jahr hat man in 19 Schweizer Kinderspitälern über 2300 Kinder und Jugendliche nach einer vermuteten oder bestätigten Misshandlung behandelt. Das sind rund 14% mehr als im Vorjahr. Auch im Spitalzentrum Biel hat man gemerkt, dass es mehr Fälle gibt. So Laura Zacharia, Oberärztin für Kinderchirurgie.
4: Gesamtschweizerisch seit den letzten Jahren und vor allem im 2025 eine Zunahme von der Missbrauchs registriert worden. Pro Jahr 16 bis 20 Fälle. Wenn man das jetzt so ausrechnet mit den nationalen Zahlen, die über 2300 jetzt gerechnet worden sind, sind wir bei unter 1% der Fälle in der ganzen Schweiz.
3: Vor allem körperliche und sexuelle Misshandlungen haben sie in der Kinderchirurgie festgestellt. Die Alter der behandelten Kinder gehen von knapp 6 bis 13. Laura Zacharia sagt weiter, dass mehr als 2/3 der Täter aus der Familie kommen. Ein Ferienhausbesitzer auf der St. Petersinsel muss seinen Bootssteg abbauen. Das Bundesgericht hat heute entschieden, dass eine nachträgliche Baubewilligung nicht möglich ist. Das Ferienhaus und der Holzsteg stehen in einem kantonalen Naturschutzgebiet und außerhalb der Bauzone. Dort zu bauen ist grundsätzlich verboten. Vor knapp 9 Jahren haben die kantonale Behörde aber festgestellt, dass der Besitzer des Ferienhauses 9 von den 16 Holzpfahlen am Steg ersetzt hat. Das gilt laut dem Bundesgericht als erhebliche Änderung und braucht eine Baubewilligung. Weil er die jetzt aber nicht bekommt, muss er jetzt den Steg ganz abbauen. Die Schweiz soll die Menschenrechte von zwei Veganern verletzt haben. Das gibt der Europäische Gerichtshof heute bekannt. Während einem Gefängnis- und Psychiatrieaufenthalt haben sie nicht komplett veganes Essen bekommen. Das, obwohl die beiden Männer das genau so verlangt haben. Der Gerichtshof hat geurteilt, dass die vegane Lebensweise der beiden Männer aus geschützter ethischer Überzeugung gelte. Dazu hat die Schweizer Behörde den zwei Männern keine Möglichkeit gegeben, sich juristisch dagegen zu wehren. Die Schweiz muss wegen diesem Fall eine Entschädigung in Höhe von 16'000 Euro zahlen.
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0: Immer wieder ist es Gewitter möglich an diesem Donnerstagabend. Und da kannst du auch mal schnell recht Strupp tun. Starker Regen, Hagel und Wind sind möglich. Auch in der Nacht auf morgen und morgen Freitag kann es immer wieder Gewitter geben. Es gibt alles in allem aber einen abwechslungsreichen Freitag mit Temperaturen um die 25 Grad.
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0: Der Rue ab 6 sind wir starten in der Region auf der Lentenstrasse von der Seevorstadt Richtung Nidau. Da verliert ihr aktuell etwa 10 Minuten wegen Verkehrsüberlastung. Und noch auf der Autobahn auf der A1 Bern Richtung Zürich zwischen der Verzeigung Lauterbach und Önsigen. Stau wegen einem Unfall. Der linke Fahrstreifen ist hier blockiert. Und ihr verliert etwa eine Viertelstunde. Und zum Schluss noch ein Blick auf die Schiene. Der Bahnverkehr auf der Strecke Bern-Neuenburg ist zwischen Neuenburg und Ins unterbrochen. Der Grund dafür ist ein Gleisschaden. Es ist mit Verspätung und Ausfällen zu rechnen. Reisende zwischen Bern und Neuenburg wird empfohlen, über Biel zu reisen. Alle Infos findet ihr auf dem Online-Fahrplan von der SBB. Viel Geduld und kommen gut ans Ziel.
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0: Ja, wir haben es im Wetter gehört, immer wieder ist Regen möglich, aber es war auch so lange trocken, dass das für die Natur noch längstens nicht reicht. Das merken wir in der Stadt Zürich. Dort gilt ab morgen ein striktes Feuerverbot, also auch grillieren auf dem Balkon oder im Garten mit Kohle ist verboten. Ja, das ist recht krass und da merken wir auch, wie wichtig es das ist, dass es jetzt hier endlich wieder mal regnet. Am Mikrofon durch den Teils regnerisch Donnerstagabend, der Livio Kocher.
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0: Kanal 3 am Donnerstag, 12 ab 6 ist es.
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0: Die Schweizer Kinderkliniken behandeln so viele misshandelte Kinder wie noch nie. Es ist der höchste Wert seit dem Start der nationalen Datenerhebung 2009. In den meisten Fällen sind Täter oder Täterinnen im Umfeld der Kinder und Jugendlichen. Auch das Spitalzentrum Bio merkt, dass sich die Fälle häufen. Laura Haller aus der Redaktion berichtet.
2: Über 3000 missbrauchte Kinder und Jugendliche haben Schweizer Kinderspitäler letztes Jahr behandelt. Das Spitalzentrum Bio hat seit dem 2022 pro Jahr um die 20 Fälle behandelt. Ab wenn man von einer Misshandlung eines Kindes redet, hat verschiedene Gründe, so Laura Zakaria, Oberärztin für Kinderchirurgie am Spitalzentrum Bio.
3: Grundsätzlich ist es eine bewusste oder unbewusste Schädigung des Kindes durch eine Drittperson, sei es Eltern, Erziehungsberechtigte oder Institutionen, die zu Verletzungen in der Entwicklung des Kindes und ihre Bedürfnisse führen, aber auch schlussendlich, wenn es schwere Verletzungen sind, auch zum Tod führen können.
2: Häufig stellen sie körperliche, aber auch sexuelle Misshandlungen fest. Es sind aber nicht nur Kinder, sondern auch Jugendliche betroffen.
3: In dieser kleinen Population von misshandelten Kindern, die wir hier in Biel haben, dass man zwei Altersgipfel sieht. Zum einen sind ganz kleine Kinder unter 6-jährig betroffen. Das widerspiegelt auch die Statistik national, das sind über 40% der Fälle. Und nachher haben wir noch einen zweiten Peak, und das sind vor allem Jugendliche, so 12-13-Jährige.
2: Über 70% der Täterinnen und Täter kommen aus dem Umfeld der Kinder und Jugendlichen, so Laura Zakaria weiters. So eine Misshandlung im frühen Alter kann extreme Folgen haben.
3: Kinder stehen in ihrer Entwicklung und die ist sehr geprägt von den Erlebnissen, die sie haben und von den Erfolg und Misserfolg. Und wenn hier natürlich ein Missbrauch stattfindet, greift das zu fest in die Entwicklung hinein, so dass sie häufig die schlechten Erfahrungen in emotionale, soziale und kognitive Entwicklungsstörungen zeigen.
2: Häufig sind Familien mit jungen Eltern mehr von Missbrauch betroffen. Grund dafür sind unter anderem, dass die Eltern psychische Probleme haben, überfordert oder unsicher sind.
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0: 20 ab 6 sehen wir am Donnerstag und ihr hört Kanal 3. Machen in der Schweiz, näher wieder im Ausland leben, ein Traum für viele.
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0: Svenja und Jason aus Biu haben sich diesen Traum verwirklicht. Sie leben aktuell mehrere Monate im Jahr in Frankreich und sie leben eben nicht nur dort, sondern arbeiten auch dort. Ihr Ziel wäre es, längerfristig immer ein halbes Jahr in der Schweiz und ein halbes Jahr irgendwo auf der Welt zu sein. Ein Modell, das cool ist, aber noch Luft nach oben hat, sagt Svenja.
2: Ja, wir werden sicher probieren, dass wir so ein bisschen unser Modell noch ein bisschen schleifen können. Dass wir noch merken, okay, wenn wir heimkommen, haben wir so und so, dass wir uns so wie hier daheim fühlen. Und dort sind wir jetzt noch momentan noch ein bisschen mega viel am Reden, hey, was müssen wir besser machen. Und es ist glaube ich, auch so eine Lernkurve, die wir müssen machen mit diesem Modell und ja, mit dem quasi ein bisschen zusammenwachsen.
0: Es gibt einen grossen Unterschied daran, im Ausland zu arbeiten im Vergleich zur Schweiz, sagt Jason.
3: Der ganz grosse Unterschied ist, halt, du hast die ganzen sozialen Verpflichtungen, die dir dementsprechend halt mehr Zeit für dich selber geben, wo halt dann vielleicht gleich mal ein Stündchen länger am Tag am Strand sein, weil du halt anstatt weiss nicht, hier irgendwie jemanden auf einen Kaffee triffst oder so. Und das fühlt sich halt ein bisschen nach Ferien an, aber der Arbeitsalltag und alles ist exakt gleich, wie wir das daheim machen.
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0: Gano 3 am Donnerstagabend, schönen zusammen. Da kann man richtig aufdrehen, oder? Sweet Dreams, der Gano 3 Klassiker, hören wir in den nächsten 10 Minuten. Zusammen mit Jennifer Lopez und ihrem aktuellen Hit Save Me Tonight. Jetzt ist 6:30.
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0: Mit dem Normoland.
3: Nach über 40 Jahren ist Schluss. Der Secondhand-Laden von der Caritas Jura in der Bieler Altstadt gibt es nicht mehr. Das berichtet Aschur.ch. Damit ist einer der ersten Secondhand-Läden zu Biel zugegangen. Welche Faktoren zur Schließung geführt haben, weiss Laura Haller aus der Redaktion.
4: Es ist das Ende einer Ära. 45 Jahre lang hat Caritas der Secondhand-Laden Gomme Neuf in der Altstadt von Biel. Seit Anfang des Monats gibt es den aber nicht mehr. Das kommt ausgerechnet in einer Zeit, wo Secondhand wieder sehr beliebt ist. Es hatte mehrere Gründe gehabt, warum sie das Gomme Neuf müssen schliessen, sagt Caritas. In der Bieler Altstadt hat es heute viel mehr Secondhand-Läden als früher. Dazu kommt, der Laden war der einzige Caritas-Standort außerhalb des Kantons Jura.
3: Auch organisatorisch war es schwierig. Es hatte zu wenig Freiwillige, die geholfen haben. Caritas hat auch versucht, den Laden an andere Organisationen weiterzugeben. Das ist aber nicht gelungen. Ein Ferienhausbesitzer auf der St. Petersinsel muss seinen Bootssteg abbauen. Das Bundesgericht hat heute entschieden, dass eine nachträgliche Baubewilligung nicht möglich ist. Das Ferienhaus und der Holzsteg stehen in einem kantonalen Naturschutzgebiet und außerhalb der Bauzone. Dort zu bauen ist grundsätzlich verboten. Vor knapp 9 Jahren haben die kantonale Behörden aber festgestellt, dass der Besitzer des Ferienhauses 9 von den 16 Holzpfahlen am Steg ersetzt hat. Das gilt laut dem Bundesgericht als erhebliche Änderung und brauche eine Baubewilligung. Weil er die jetzt aber nicht bekommt, muss er jetzt den Steg ganz abbauen. Die Schweiz soll die Menschenrechte von zwei Veganern verletzt haben. Das gibt der Europäische Gerichtshof heute bekannt. Während einem Gefängnis- und Psychiatrieaufenthalt haben sie nicht komplett veganes Essen bekommen. Das, obwohl die beiden Männer das genau so verlangt haben. Der Gerichtshof hat geurteilt, dass die vegane Lebensweise der beiden Männer aus geschützter ethischer Überzeugung gelte. Dazu hat die Schweizer Behörde den zwei Männern keine Möglichkeit gegeben, sich juristisch dagegen zu wehren. Die Schweiz muss wegen diesem Fall eine Entschädigung in Höhe von 16'000 Euro zahlen.
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0: Aktuell stehen wir etwa noch auf 26 Grad in der Region. Das Wetter das bleibt so, wie wir das schon vom Namen her kennen. Immer wieder sind Gewitter möglich, wo die uns auch recht strupp sein können. Morgen ist es dann wechselhaft, meistens bewölkt. Zwischendurch kommt die Sonne auch mal vor. Und auch Regen oder ein Gewitter sind möglich. Temperaturen morgen bei maximal 25 Grad.
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0: 3 Minuten über 6:30. Die einzige Meldung, die habe ich noch von der Schiene der Bahnverkehr. Auf der Strecke Bern-Neuenburg ist zwischen Ins und Neuenburg unterbrochen. Der Grund dafür das ist ein Gleisschaden. Es ist mit Verspätungen und Ausfällen zu rechnen. Reisende zwischen Bern und Neuenburg wird empfohlen, über Biel zu reisen. Alle Infos findet ihr auf dem Online-Fahrplan von der SBB. Kommt gut ans Ziel.
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1: Die Schweizer Kinderkliniken behandeln so viele misshandelte Kinder wie noch nie. Es ist der höchste Wert seit dem Start der nationalen Datenerhebung 2009. In den meisten Fällen sind Täter oder Täterinnen im Umfeld der Kinder oder Jugendlichen. Auch das Spitalzentrum Bio merkt, dass sich die Fälle häufen. Laura Haller aus der Redaktion berichtet.
2: Über 3000 missbrauchte Kinder und Jugendliche haben Schweizer Kinderspitäler letztes Jahr behandelt. Das Spitalzentrum Bio hat seit dem 2022 pro Jahr um die 20 Fälle behandelt. Ab wenn man vor einer Misshandlung eines Kindes redet, hat verschiedene Gründe, so hat Laura Zakaria, Oberärztin für Kinderchirurgie am Spitalzentrum Bio.
3: Grundsätzlich ist es eine bewusste oder unbewusste Schädigung des Kindes durch eine Drittperson, sei es Eltern, Erziehungsberechtigte oder Institutionen, die zu Verletzungen in der Entwicklung des Kindes und ihre Bedürfnisse führen, aber auch schlussendlich, wenn es schwere Verletzungen sind, auch zum Tod führen können.
2: Häufig stellen sie körperliche, aber auch sexuelle Misshandlungen fest. Es sind aber nicht nur Kinder, sondern auch Jugendliche betroffen.
3: In der kleinen Population von misshandelten Kindern, die wir hier in Biel haben, dass man zwei Altersgipfel sieht. Zum einen sind ganz kleine Kinder unter 6-jährig betroffen. Das widerspiegelt auch die Statistik national, das sind über 40% der Fälle. Und nachher haben wir noch einen zweiten Peak, und das sind vor allem Jugendliche, so 12-13-Jährige.
2: Über 70% der Täterinnen und Täter kommen aus dem Umfeld der Kinder und Jugendlichen, so Laura Zakaria weiters. So eine Misshandlung im frühen Alter kann extreme Folgen haben.
3: Kinder stehen in einer Entwicklung und die ist sehr geprägt von den Erlebnissen, die sie haben und von den Erfolgen und Misserfolgen. Und wenn hier natürlich ein Missbrauch stattfindet, greift das zu fest in die Entwicklung rein, so dass sie häufig die schlechten Erfahrungen in emotionale, soziale und kognitive Entwicklungsstörungen zeigen.
2: Häufig sind Familien mit jungen Eltern mehr von Missbräuchen betroffen. Grund dafür sind unter anderem, dass die Eltern psychische Probleme haben, überfordert oder unsicher sind.
1: Chardonnay, Sauvignon Blanc oder der gleiche Pinot Noir. Egal ob Weisswein oder Rotwein, bei den Weingütern im Seeland gibt es für jeden Geschmack einen guten Tropfen. Wegen der Hitze ist es dieses Jahr aber weniger einfach für die Winzerinnen und Winzer. Wieso das so ist, im Beitrag vom Normolanz aus der Redaktion.
4: Bei dieser Hitze nach dem feierabendigen Apéro und dabei noch das Feinsgläschen von einem regionalen Wein, das könnte nächstes Jahr weniger gut möglich sein. Die Situation sieht im Moment für die Reben sehr schlecht aus, wie der Nick Bösiger, wenn sie vom Weingut Frohkopf zu Zwan sagt. Es fehle sehr viel Wasser.
5: Das eine ist der fehlende Niederschlag, das andere sind die extremen Hitzetage, mehrere Tage über 35 Grad, auch Nacht, die nicht abkühlen. Zusätzlich haben wir die Beisenlage, die auch sehr viel Wasser am Boden entzieht. Das sind alles Faktoren, die momentan dazu führen, dass wir sehr grosse Wassermangel haben für die Reben.
4: Um für die zukünftige Bewässerung zu sorgen, hat Winzer von Zwan eine Genossenschaft gegründet. Das hat aber ein paar Anläufe gebraucht, bis man die gründen konnte.
5: Bis zu 5 Anläufe waren, bis wir jetzt im Herbst 2023 die IG-Bewässerungsgenossenschaft Zwan ins Leben gerufen hat. Man hat jetzt im Januar 2026 gründen können. Das ist ein Bauprojekt von 2,2 Millionen. Auf die Hektare sind das etwa 60'000 Franken. Von diesen 60'000 Franken wird etwa die Hälfte von Bund und Kanton übernommen.
4: Auch beim Benny André, im Winzer von Schaffis, hat die Hitze rechte Auswirkungen. Man hat zwar weniger mit Pilzkrankheiten zu kämpfen, das schafft aber andere Probleme.
6: Und dafür haben wir jetzt mit dieser Trockenheit zu kämpfen. Und das wirkt sich natürlich schon im Jahrgang und auch ihre Erntemenge und Qualität aus. Also ich hoffe jetzt schon, dass wir sicher

0: demnächst den Ball noch ein bisschen Regen bekommen.
1: Am Benny Andres Wunsch für Regen könnte schon gleich in Erfüllung gehen. An diesen Orten hat es schon ein bisschen geregnet, bei anderen soll es das Wochenende dann endlich so weit sein.
2: Wie sieht eigentlich der Arbeitstag bei der Ambulanz aus? Und wie sieht der Prozess aus, ab dem Anruf aufs 144 bis die Rettungskräfte vor Ort sind? Für unsere Sommerserie «Kanal 3 Nachtschichten» ist Laura Haller aus der Redaktion der Ambulanz Biogas vorbeischauen.
3: Das Geräusch hat sicher jeder von uns schon mal gehört. Die Sirene vor Ambulanz. Ob ein Unfall, ein gebrochenes Bein oder ein Herzinfarkt. Die Ambulanz Bio rückt bei ganz vielen Fällen aus. Der Dominik Feusi arbeitet schon seit 8 Jahren bei Ambulanz Bio. Kein Tag ist gleich wie der andere.
4: Also es fängt eigentlich an mit einer Alarmmeldung, die wir über unser iPhone reinbekommen, wo wir mal die ersten Informationen sehen können. Dann steigen wir ins Fahrzeug ein und fahren los auf der Anfahrt. Werden auch schon erste Sachen austauscht, wie genau dass wir vorgehen wollen, strategische Möglichkeiten diskutiert, bis wir dann auf den Einsatzort ankommen.
3: Heute hat er am 7. am Abend angefangen. Seine Schicht geht 12 Stunden. So ein regelmässiges Arbeiten macht ihm aber nichts aus. Das Schönste an seinem Beruf findet er
4: die Abwechslung. Es ist kein Tag so wie der andere. Ich weiss am Morgen oder am Abend, wenn ich auf die Schicht komme, nie, was passiert. Das ist wirklich für mich das Attraktivste an diesem Beruf. Und andererseits aber auch eigentlich die Zusammenarbeit mit verschiedensten Menschen, verschiedensten Kulturen und auch unterschiedlichen Sprachen.
3: Der Beruf als Rettungssanitäter bringt aber auch viele Herausforderungen mit sich.
4: Wie man sich das so vorstellen kann, bietet der Beruf in gewissen Momenten auch schwierige Situationen. Und dort ist es wichtig, dass man daheim oder in der Freizeit einen guten Ausgleich hat und auch im Team sich gut untereinander absprechen kann.
3: Und diesen Ausgleich hat Dominik Feusi. Trotz dem strengen Beruf liebt er seinen Job. Der Alltag bei der Ambulanz sei aber nicht immer so actionreich, wie sie in den Filmen dargestellt wird. Es gäbe auch viele ruhige Momente, so der Dominik Feusi weiters. Der Zusammenhalt im Team sei sehr wichtig und da haben sie ein gutes Verhältnis untereinander. Nach seiner 12-Stunden-Schicht hat der Dominik Feusi am Morgen am 7. Feierabend.
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1: Die Schweizer Kinderkliniken behandeln so viele misshandelte Kinder wie noch nie. Es ist der höchste Wert seit dem Start der nationalen Datenerhebung 2009. In den meisten Fällen sind Täter oder Täterinnen im Umfeld der Kinder oder Jugendlichen. Auch das Spitalzentrum Bio merkt, dass sich die Fälle häufen. Laura Haller aus der Redaktion berichtet.
2: Über 3000 missbrauchte Kinder und Jugendliche haben Schweizer Kinderspitäler letztes Jahr behandelt. Das Spitalzentrum Bio hat seit dem 2022 pro Jahr um die 20 Fälle behandelt. Ab wenn man von einer Misshandlung eines Kindes redet, hat verschiedene Gründe, so Laura Zakaria, Oberärztin für Kinderchirurgie am Spitalzentrum Bio.
3: Grundsätzlich ist es eine bewusste oder unbewusste Schädigung des Kindes durch eine Drittperson, sei es Eltern, Erziehungsberechtigte oder Institutionen, die zu Verletzungen in der Entwicklung des Kindes und ihre Bedürfnisse führen, aber auch schlussendlich, wenn es schwere Verletzungen sind, auch zum Tod führen können.
2: Häufig stellen sie körperliche, aber auch sexuelle Misshandlungen fest. Es sind aber nicht nur Kinder, sondern auch Jugendliche betroffen.
3: In dieser kleinen Population von misshandelten Kindern, die wir hier in Biel haben, dass man zwei Altersgipfel sieht. Zum einen sind ganz kleine Kinder unter 6-jährig betroffen. Das widerspiegelt auch die Statistik national, das sind über 40% der Fälle. Und nachher haben wir noch einen zweiten Peak, und das sind vor allem Jugendliche, so 12-13-Jährige.
2: Über 70% der Täterinnen und Täter kommen aus dem Umfeld der Kinder und Jugendlichen, so Laura Zakaria weiters. So eine Misshandlung im frühen Alter kann extreme Folgen haben.
3: Kinder stehen in ihrer Entwicklung und die ist sehr geprägt von den Erlebnissen, die sie haben und von den Erfolg und Misserfolg. Und wenn hier natürlich ein Missbrauch stattfindet, greift das zu fest in die Entwicklung hinein, so dass sie häufig die schlechten Erfahrungen in emotionale, soziale und kognitive Entwicklungsstörungen zeigen.
2: Häufig sind Familien mit jungen Eltern mehr von Missbrauch betroffen. Grund dafür sind unter anderem, dass die Eltern psychische Probleme haben, überfordert oder unsicher sind.
1: Chardonnay, Sauvignon Blanc oder der gleiche Pinot Noir. Egal ob Weisswein oder Rotwein, bei den Weingütern im Seeland gibt es für jeden Geschmack einen guten Tropfen. Wegen der Hitze ist es dieses Jahr aber weniger einfach für die Winzerinnen und Winzer. Wieso das so ist, im Beitrag vom Normolanz aus der Redaktion.
4: Bei dieser Hitze nach dem feierabendigen Apéro und dabei noch das Fansgläschen von einem regionalen Wein, das könnte nächstes Jahr weniger gut möglich sein. Die Situation sieht im Moment für die Reben sehr schlecht aus, wie der Nick Bösiger, wenn sie vom Weingut Frohkopf zu Zwan sagt. Es fehle sehr viel Wasser.
5: Das eine ist der fehlende Niederschlag, das andere sind die extremen Hitzetage, mehrere Tage über 35 Grad, auch Nächte, die nicht abkühlen. Zusätzlich haben wir die Beisenlage, die auch sehr viel Wasser am Boden entzieht. Das sind alles Faktoren, die momentan dazu führen, dass wir sehr grosse Wassermangel haben für
4: die
5: Reben.
4: Um für die zukünftige Bewässerung zu sorgen, haben die Winzer von Zwam eine Genossenschaft gegründet. Das hat aber ein paar Anläufe gebraucht, bis man die gründen konnte.
5: Bis zu 5 Anläufe, bis wir jetzt im Herbst 2023 die IG-Bewässerungsgenossenschaft Zwam ins Leben gerufen hat. Man hat jetzt im Januar 2026 gründen können. Das ist ein Bauprojekt von 2,2 Millionen. Auf die Hektare sind es etwa 60'000 Franken. Von diesen 60'000 Franken wird etwa die Hälfte von Bund und Kanton übernommen.
4: Auch beim Benny André im Winzer von Schaffis hat die Hitze rechte Auswirkungen. Man hat zwar weniger mit Pilzkrankheiten zu kämpfen, das schaffe ich aber andere Probleme.
6: Und dafür haben wir jetzt mit dieser Trockenheit zu kämpfen. Und das wirkt sich natürlich schon im Jahrgang und auch ihre Erntemenge und Qualität aus. Also ich hoffe jetzt schon, dass wir demnächst den Ball noch ein bisschen Regen bekommen.
4: Am Benny Andres Wunsch für Regen könnte schon gleich in Erfüllung gehen. An diesen Orten hat es schon ein bisschen geregnet, bei anderen soll es das Wochenende dann endlich so weit sein.
1: Wie sieht eigentlich der Arbeitstag bei der Ambulanz aus? Und wie sieht der Prozess aus, ab dem Anruf aufs 144 bis die Rettungskräfte vor Ort sind? Für unsere Sommerserie «Kanal 3 Nachtschichten» ist Laura Haller aus der Redaktion der Ambulanz Biuga vorbeischauen.
2: Das Geräusch hat sicher jeder von uns schon mal gehört. Die Sirene vor Ambulanz. Ob ein Unfall, ein gebrochenes Bein oder ein Herzinfarkt. Die Ambulanz Bio rückt bei ganz vielen Fällen aus. Der Dominik Feusi arbeitet schon seit 8 Jahren bei Ambulanz Bio. kein Tag ist gleich wie der andere.
7: Also es fängt eigentlich an mit einer Alarmmeldung, die wir über unser iPhone reinbekommen, wo wir mal die ersten Informationen sehen können. Dann steigen wir ins Fahrzeug ein und fahren los. Auf der Anfahrt werden auch schon erste Sachen austauscht, wie genau dass wir jemanden vorgehen wollen, strategische Möglichkeiten diskutiert, bis wir dann auf den Einsatzort ankommen.
2: Heute hat er am 7. am Abend angefangen. Seine Schicht geht 12 Stunden. So ein regelmässiges Arbeiten macht ihm aber nichts aus. Das Schönste an seinem Beruf findet er
7: die Abwechslung. Es ist kein Tag so wie der andere. Ich weiss am Morgen oder am Abend, wenn ich auf die Schicht komme, nie, was passiert. Das ist wirklich für mich das Attraktivste an diesem Beruf. Und andererseits aber auch eigentlich die Zusammenarbeit mit verschiedensten Menschen, verschiedensten Kulturen und auch unterschiedlichen Sprachen.
2: Der Beruf als Rettungssanitäter bringt aber auch viele Herausforderungen mit sich.
7: Wie man sich das so vorstellen kann, bietet der Beruf in gewissen Momenten auch schwierige Situationen. Und dort ist es wichtig, dass man daheim oder in der Freizeit einen guten Ausgleich hat und auch im Team sich gut kann untereinander absprechen.
2: Und diesen Ausgleich habe der Dominik Feusi. Trotz dem strengen Beruf liebt er seinen Job. Der Alltag bei der Ambulanz sei aber nicht immer so actionreich, wie sie in den Filmen dargestellt wird. Es gäbe auch viele ruhige Momente, so der Dominik Feusi weiters. Der Zusammenhalt im Team sei sehr wichtig und da haben sie ein gutes Verhältnis untereinander. Nach seiner 12-Stunden-Schicht hat der Dominik Feusi am Morgen am 7. Feierabend.
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1: Die Schweizer Kinderkliniken behandeln so viele misshandelte Kinder wie noch nie. Es ist der höchste Wert seit dem Start der nationalen Datenerhebung 2009. In den meisten Fällen sind Täter oder Täterinnen im Umfeld der Kinder oder Jugendlichen. Auch das Spitalzentrum Bio merkt, dass sich die Fälle häufen. Laura Haller aus der Redaktion berichtet.
2: Über 3000 missbrauchte Kinder und Jugendliche haben Schweizer Kinderspitäler letztes Jahr behandelt. Das Spitalzentrum Bio hat seit dem 2022 pro Jahr um die 20 Fälle behandelt. Ab wenn man von einer Misshandlung eines Kindes redet, hat verschiedene Gründe, so Laura Zakaria, Oberärztin für Kinderchirurgie am Spitalzentrum Bio.
3: Grundsätzlich ist es eine bewusste oder unbewusste Schädigung des Kindes durch eine Drittperson, sei es Eltern, Erziehungsberechtigte oder Institutionen, die zu Verletzungen in der Entwicklung des Kindes und ihre Bedürfnisse führen, aber auch schlussendlich, wenn es schwere Verletzungen sind, auch zum Tod führen können.
2: Häufig stellen sie körperliche, aber auch sexuelle Misshandlungen fest. Es sind aber nicht nur Kinder, sondern auch Jugendliche betroffen.
3: In dieser kleinen Population von misshandelten Kindern, die wir hier in Biel haben, dass man zwei Altersgipfel sieht. Zum einen sind ganz kleine Kinder unter 6-jährig betroffen. Das widerspiegelt auch die Statistik national, das sind über 40% der Fälle. Und nachher haben wir noch einen zweiten Peak, und das sind vor allem Jugendliche, so 12-13-Jährige.
2: Über 70% der Täterinnen und Täter kommen aus dem Umfeld der Kinder und Jugendlichen, so Laura Zakaria weiters. So eine Misshandlung im frühen Alter kann extreme Folgen haben.
3: Kinder stehen in ihrer Entwicklung und die ist sehr geprägt von den Erlebnissen, die sie haben und von den Erfolgen und Misserfolgen. Und wenn hier natürlich ein Missbrauch stattfindet, greift das zu fest in die Entwicklung hinein, so dass sie häufig die schlechten Erfahrungen in emotionale, soziale und kognitive Entwicklungsstörungen zeigen.
2: Häufig sind Familien mit jungen Eltern mehr von Missbrauch betroffen. Grund dafür sind unter anderem, dass die Eltern psychische Probleme haben, überfordert oder unsicher sind.
1: Chardonnay, Sauvignon Blanc oder der gleiche Pinot Noir. Egal ob Weisswein oder Rotwein, bei den Weingütern im Seeland gibt es für jeden Geschmack einen guten Tropfen. Wegen der Hitze ist es dieses Jahr aber weniger einfach für die Winzerinnen und Winzer. Wieso das so ist, im Beitrag vom Normo Lanz aus der Redaktion.
4: Bei dieser Hitze nach dem feierabendes Apero und dabei noch das Feinsgläse von einem regionalen Wein. Das könnte nächstes Jahr weniger gut möglich sein. Die Situation sieht im Moment für die Reben sehr schlecht aus, wie der Nick Bösiger, wenn sie vom Weingut Frohkopf zu Zwan sagt. Es fehle sehr viel Wasser.
5: Das eine ist der fehlende Niederschlag, das andere sind die extremen Hitzetage, mehrere Tage über 35 Grad, auch Nacht, die nicht abkühlen. Zusätzlich haben wir die Beisenlage, die auch sehr viel Wasser am Boden entzieht. Das sind alles Faktoren, die momentan dazu führen, dass wir sehr grosse Wassermangel haben für die Reben.
4: Um für die zukünftige Bewässerung zu sorgen, hat Winzer von Zwan eine Genossenschaft gegründet. Das hat aber ein paar Anläufe gebraucht, bis man die gründen konnte.
5: Bis zu 5 Anläufe waren, bis wir jetzt im Herbst 2023 die IG-Bewässerungsgenossenschaft Zwan ins Leben gerufen hat. Man konnte jetzt im Januar 2026 gründen. Das ist ein Bauprojekt von 2,2 Millionen. Auf die Hektare sind das etwa 60'000 Franken. Von diesen 60'000 Franken wird etwa die Hälfte von Bund und Kanton übernommen.
4: Auch beim Benny André, Winzer von Schaffis, hat Hitze rechte Auswirkungen. Man hat zwar weniger mit Pilzkrankheiten zu kämpfen, das schafft ja aber andere Probleme.
6: Und dafür haben wir jetzt mit dieser Trockenheit zu kämpfen. Und das wirkt sich natürlich schon im Jahrgang und auch in Erntemenge und Qualität aus. Also ich hoffe jetzt schon, dass wir sicher demnächst bald noch ein bisschen Regen bekommen.
4: Am Benny Andres Wunsch für Regen könnte schon gleich in Erfüllung gehen. An diesen Orten hat es schon ein bisschen geregnet, bei anderen soll es das Wochenende dann endlich so weit sein.
1: Wie sieht eigentlich der Arbeitstag bei der Ambulanz aus? Und wie sieht der Prozess aus, ab dem Anruf aufs 144 bis die Rettungskräfte vor Ort sind? Für unsere Sommerserie «Kanal 3 Nachtschichten» ist Laura Haller aus der Redaktion der Ambulanz Biuga vorbeischauen.
2: Das Geräusch hat sicher jeder von uns schon mal gehört. Die Sirene vor Ambulanz. Ob ein Unfall, ein gebrochenes Bein oder ein Herzinfarkt. Die Ambulanz Bio rückt bei ganz vielen Fällen aus. Der Dominik Feusi arbeitet schon seit 8 Jahren bei Ambulanz Bio. kein Tag ist gleich wie der andere.
7: Also es fängt eigentlich an mit einer Alarmmeldung, die wir über unser iPhone reinbekommen, wo wir mal die ersten Informationen sehen können. Dann steigen wir ins Fahrzeug ein und fahren los. Auf der Anfahrt werden auch schon erste Sachen austauscht, wie genau dass wir jemanden vorgehen wollen, strategische Möglichkeiten diskutiert, bis wir dann auf dem Einsatzort ankommen.
2: Heute hat er am 7. am Abend angefangen. Seine Schicht geht 12 Stunden. So ein regelmässiges Arbeiten macht ihm aber nichts aus. Das Schönste an seinem Beruf findet er
7: die Abwechslung. Es ist kein Tag so wie der andere. Ich weiss am Morgen oder am Abend, wenn ich auf die Schicht komme, nie, was passiert. Das ist wirklich für mich das Attraktivste an diesem Beruf. Und andererseits aber auch eigentlich die Zusammenarbeit mit verschiedensten Menschen, verschiedensten Kulturen und auch unterschiedlichen Sprachen.
2: Der Beruf als Rettungssanitäter bringt aber auch viele Herausforderungen mit sich.
7: Wie man sich das so vorstellen kann, bietet der Beruf in gewissen Momenten auch schwierige Situationen. Und dort ist es wichtig, dass man daheim oder in der Freizeit einen guten Ausgleich hat und auch im Team sich gut untereinander absprechen kann.
2: Und diesen Ausgleich hat Dominik Feusi. Trotz dem strengen Beruf liebt er seinen Job. Der Alltag bei der Ambulanz sei aber nicht immer so actionreich, wie sie in den Filmen dargestellt wird. Es gäbe auch viele ruhige Momente, so der Dominik Feusi weiters. Der Zusammenhalt im Team sei sehr wichtig und da haben sie ein gutes Verhältnis untereinander. Nach seiner 12-Stunden-Schicht hat der Dominik Feusi am Morgen am 7. Feierabend.
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1: Die Schweizer Kinderkliniken behandeln so viele misshandelte Kinder wie noch nie. Es ist der höchste Wert seit dem Start der nationalen Datenerhebung 2009. In den meisten Fällen sind Täter oder Täterinnen im Umfeld der Kinder oder Jugendlichen. Auch das Spitalzentrum Bio merkt, dass sich die Fälle häufen. Laura Haller aus der Redaktion berichtet.
2: Über 3000 missbrauchte Kinder und Jugendliche haben Schweizer Kinderspitäler letztes Jahr behandelt. Das Spitalzentrum Bio hat seit dem 2022 pro Jahr um die 20 Fälle behandelt. Ab wenn man von einer Misshandlung eines Kindes redet, hat verschiedene Gründe, so Laura Zaccaria, Oberärztin für Kinderchirurgie am Spitalzentrum Bio.
3: Grundsätzlich ist es eine bewusste oder unbewusste Schädigung des Kindes durch eine Drittperson, sei es Eltern, Erziehungsberechtigte oder Institutionen, die zu Verletzungen in der Entwicklung des Kindes und ihre Bedürfnisse führen, aber auch schlussendlich, wenn es schwere Verletzungen sind, auch zum Tod führen können.
2: Häufig stellen sie körperliche, aber auch sexuelle Misshandlungen fest. Es sind aber nicht nur Kinder, sondern auch Jugendliche betroffen.
3: In dieser kleinen Population von misshandelten Kindern, die wir hier in Biel haben, dass man zwei Altersgipfel sieht. Zum einen sind ganz kleine Kinder unter 6-jährig betroffen. Das widerspiegelt auch die Statistik national, das sind über 40% der Fälle. Und nachher haben wir noch einen zweiten Peak, und das sind vor allem Jugendliche, so 12-13-Jährige.
2: Über 70% der Täterinnen und Täter kommen aus dem Umfeld der Kinder und Jugendlichen, so Laura Zaccaria weiters. So eine Misshandlung im frühen Alter kann extreme Folgen haben.
3: Kinder stehen in Entwicklung und die ist sehr geprägt von den Erlebnissen, die sie haben und von den Erfolgen und Misserfolgen. Und wenn hier natürlich ein Missbrauch stattfindet, greift das zu fest in die Entwicklung hinein, so dass sie häufig die schlechten Erfahrungen in emotionale, soziale und kognitive Entwicklungsstörungen zeigen.
2: Häufig sind Familien mit jungen Eltern mehr von Missbrauch betroffen. Grund dafür sind unter anderem, dass die Eltern psychische Probleme haben, überfordert oder unsicher sind.
1: Chardonnay, Sauvignon Blanc oder gleich ein Pinot Noir. Egal ob Weisswein oder Rotwein, bei den Weingütern im Seeland gibt es für jeden Geschmack einen guten Tropfen. Wegen der Hitze ist es dieses Jahr aber weniger einfach für die Winzerinnen und Winzer. Wieso das so ist, im Beitrag vom Normoland aus der Redaktion.
4: Bei dieser Hitze nach dem feierabendes Apero nehmen und dabei noch das feines Gläschen von einem regionalen Wein. Das könnte nächstes Jahr weniger gut möglich sein. Die Situation sieht im Moment für die Reben sehr schlecht aus, wie der Nick Bösiger, wenn sie vom Weingut Frohkopf zu Zwan sagt. Es fehle sehr viel Wasser.
5: Das eine ist der fehlende Niederschlag, das andere sind die extremen Hitzetage, mehrere Tage über 35 Grad, auch Nacht, die nicht abkühlen. Zusätzlich haben wir die Beisenlage, die auch sehr viel Wasser am Boden entzieht. Das sind alles Faktoren, die momentan dazu führen, dass wir sehr grosse Wassermangel haben für die Reben.
4: Um für die zukünftige Bewässerung zu sorgen, hat Winzer von Zwam eine Genossenschaft gegründet. Das hat aber ein paar Anläufe gebraucht, bis man die gründen konnte.
5: Bis zu 5 Anläufe waren, bis wir jetzt im Herbst 2023 die IG-Bewässerungsgenossenschaft Zwam ins Leben gerufen hat. Man hat jetzt im Januar 2026 gründen. Das ist ein Bauprojekt von 2,2 Millionen. Auf die Hektare sind das etwa 60'000 Franken. Von diesen 60'000 Franken wird etwa die Hälfte von Bund und Kanton übernommen.
4: Auch beim Benny André, Winzer von Schaffis, hat Hitze rechte Auswirkungen. Man hat zwar weniger mit Pilzkrankheiten zu kämpfen, das schaffe ich aber andere Probleme.
6: Und dafür haben wir jetzt mit dieser Trockenheit zu kämpfen. Und das wirkt sich natürlich schon im Jahrgang und auch ihre Erntemenge und Qualität aus. Also ich hoffe jetzt schon, dass wir sicher demnächst den Ball noch ein bisschen Regen bekommen.
4: Am Benny Andres Wunsch für Regen könnte schon gleich Erfüllung gehen. An diesen Orten hat es schon ein bisschen geregnet, bei anderen soll es das Wochenende dann endlich so weit sein.
1: Wie sieht eigentlich der Arbeitstag bei der Ambulanz aus? Und wie sieht der Prozess aus, ab dem Anruf aufs 144 bis die Rettungskräfte vor Ort sind? Für unsere Sommerserie «Kanal 3 Nachtschichten» ist Laura Haller aus der Redaktion bei Ambulanz Bioga vorbeischauen.
2: Das Geräusch hat sicher jeder von uns schon mal gehört. Die Sirene vor Ambulanz. Ob ein Unfall, ein gebrochenes Bein oder ein Herzinfarkt. Die Ambulanz Bio rückt bei ganz vielen Fällen aus. Dominik Feusi arbeitet schon seit 8 Jahren bei Ambulanz Bio. kein Tag ist gleich wie der andere.
7: Also es fängt eigentlich an mit einer Alarmmeldung, die wir über unser iPhone reinbekommen, wo wir mal die ersten Informationen sehen können. Dann steigen wir ins Fahrzeug ein und fahren los. Auf der Anfahrt werden auch schon erste Sachen austauscht, wie genau dass wir jemanden vorgehen wollen, strategische Möglichkeiten diskutiert, bis wir dann auf den Einsatzort ankommen.
2: Heute hat er am 7. am Abend angefangen. Seine Schicht geht 12 Stunden. So ein regelmässiges Arbeiten macht ihm aber nichts aus. Das Schönste an seinem Beruf findet er
7: die Abwechslung. Es ist kein Tag so wie der andere. Ich weiss am Morgen oder am Abend, wenn ich auf die Schicht komme, nie, was passiert. Das ist wirklich für mich das Attraktivste an diesem Beruf. Und andererseits aber auch eigentlich die Zusammenarbeit mit verschiedensten Menschen, verschiedensten Kulturen und auch unterschiedlichen Sprachen.
2: Der Beruf als Rettungssanitäter bringt aber auch viele Herausforderungen mit sich.
7: Wie man sich das so vorstellen kann, bietet der Beruf in gewissen Momenten auch schwierige Situationen. Und dort ist es wichtig, dass man daheim oder in der Freizeit einen guten Ausgleich hat und auch im Team sich gut untereinander absprechen kann.
2: Und diesen Ausgleich hat Dominik Feusi. Trotz dem strengen Beruf liebt er seinen Job. Der Alltag bei der Ambulanz sei aber nicht immer so actionreich, wie sie in den Filmen dargestellt wird. Es gäbe auch viele ruhige Momente, so der Dominik Feusi weiters. Der Zusammenhalt im Team sei sehr wichtig und da haben sie ein gutes Verhältnis untereinander. Nach seiner 12-Stunden-Schicht hat der Dominik Feusi am Morgen am 7. Feierabend.
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